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1: Ich bin Tine Klimach. US-Präsident Trump hat die nächste Woche als Zeitraum für eine mögliche Einigung mit dem Iran auf ein Rahmenabkommen genannt, das die Öffnung der Straße von Hormuz umfasst. Das berichtete der US-Sender ABC News unter Berufung auf ein Telefoninterview mit Trump. Dieser habe ergänzt, dass er dem Abkommen noch nicht zugestimmt habe. Das EU-Parlament und die Mitgliedstaaten haben sich auf eine härtere Migrationspolitik geeinigt. Künftig soll es Rückkehrzentren in Drittstaaten geben. Es werden auch weitere Asylregeln verschärft, um mehr Abschiebungen zu ermöglichen. In sogenannten Return-Hubs außerhalb der EU sollen abgelehnte Asylbewerber kommen, die nicht in ihre Herkunftsländer zurückgebracht werden können. Das kann der Fall sein, wenn das Herkunftsland die Einreise verweigert oder zu dem Staat keine diplomatischen Beziehungen bestehen. Ein neuer Stellplatzinformationsdienst soll Fahrern von Lastwagen helfen, einen Parkplatz zu finden. Enthalten sind Daten von allen gut 1.800 Rastplätzen in ganz Deutschland. Bundesverkehrsminister Schnieder gibt das System heute Vormittag an der A2 bei Hamm offiziell frei.
2: Wo genau ist noch ein Stellplatz frei? Lkw-Fahrer sollen nicht mehr lange suchen müssen und so auch schneller runter von Autobahnen und anderen Straßen, wo sie anderen im Weg rumfahren. Gespeist wird die Stellplatzsuchhilfe mit Daten aus dem Mautsystem, nahezu in Echtzeit. Ruhezeiten sollen so besser eingehalten werden können und am Ende alle Verkehrsteilnehmer profitieren von mehr Platz auf den Straßen und einer verbesserten Sicherheit. Aus Berlin Jan-Henna Reitze.
1: Zum Sport. Heute beginnt für die deutsche Fußballnationalmannschaft die WM-Mission. Am Nachmittag geht es von Frankfurt am Main aus in die USA. Dort trifft das deutsche Team am Samstag im letzten Testspiel auf den Gastgeber USA.
3: Rund 9 Stunden Flugzeit sind es von Frankfurt nach Chicago. Durch die Zeitverschiebung fliegt das Team am Nachmittag los und kommt auch am Nachmittag an. Die ersten Tage gilt es also, den Jetlag zu überwinden. Das Klima ist sommerlich heiß. Bundestrainer Nagelsmann will die kommenden Tage nutzen und so viel wie möglich trainieren, um den Feinschliff vorzunehmen für den WM-Start. In Chicago stößt dann auch Stürmer Kai Havertz zum Team und macht den 26-Mann-Kader perfekt. Thomas Bremser, Nachrichtenredaktion.
1: Die Fußballweltmeisterschaft in den USA, Kanada und Mexiko startet am 11. Juni.
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1: Zwillinge.
2: Nehmen Sie sich heute Zeit für Ruhe und Entspannung, um neue Energie zu tanken und sich von Stress und Hektik zu erholen.
1: Krebs.
2: Heute ist ein guter Zeitpunkt, um eine berufliche Entscheidung mit Tragweite zu treffen. Wohl überlegt sollte sie aber trotzdem sein.
1: Löwe.
2: Setzen Sie heute Ihre Fantasie ein, wenn es um die Lösung schwieriger Probleme geht. Sie finden einen gangbaren Weg.
1: Jungfrau.
2: Jetzt ist die Zeit, um neue Projekte zu beginnen und der Fantasie freien Lauf zu lassen. Ihre kreative Energie ist in vollem Fluss.
1: Waage.
2: Die Sterne deuten darauf hin, dass Sie in der nächsten Zeit eine wichtige Entscheidung treffen müssen. Aber lassen Sie sich Zeit, um alle Optionen gut zu überdenken.
1: Skorpion.
2: Intensivieren Sie heute Ihre sportliche Aktivität, um an Ihrer körperlichen Verfassung zu arbeiten. Setzen Sie sich klare Ziele und bleiben Sie motiviert.
1: Schütze.
2: Konzentrieren Sie sich auf Ihre Fortschritte und Erfolge, statt sich von Ihren Fehlern und Schwächen runterziehen zu lassen.
1: Steinbock.
2: Heute können Sie durch Ihre Offenheit und Toleranz neue Kontakte knüpfen und positive Begegnungen erleben.
1: Wassermann.
2: Nutzen Sie die Kraft der Natur. Ein Spaziergang wird Ihnen helfen, Klarheit zu finden.
1: Fische.
2: Nichts bringt Sie weiter im Job als Vitamin B. Heute gilt es, neue Kontakte zu knüpfen, die Ihnen helfen können, Ihre Karriere voranzutreiben.
1: Widder.
2: Seien Sie dankbar für die Menschen in Ihrem Umfeld und geben Sie was zurück. Gerade heute ist das wichtig.
1: Stier.
2: Ein unerwartetes Angebot öffnet neue Türen in Ihrer Karriere. Nutzen Sie Ihre Entschlossenheit, um beruflichen Erfolg zu erlangen.
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1: Ich bin David Riemer. Die Europäische Union macht den Weg für Rückkehrzentren in Drittstaaten und die Verschärfung weiterer Asylregeln frei, um mehr Abschiebungen zu ermöglichen. Am Abend einigten sich darauf Vertreter des Europaparlaments und der Regierungen der Mitgliedsländer.
2: In die speziellen Rückkehrzentren, sogenannten Return Hubs, außerhalb der EU sollen abgelehnte Asylbewerber kommen, die nicht in ihre Herkunftsländer zurückgebracht werden können. Etwa weil das Heimatland sich weigert, sie zurückzunehmen oder die Bundesregierung keine diplomatischen Beziehungen zu den betroffenen Staaten pflegt. Deutschland bemüht sich aktuell gemeinsam mit einigen anderen EU-Staaten um Vereinbarungen mit Ländern, die bereit wären, auf ihrem Staatsgebiet solche Rückkehrzentren einzurichten. Tine Klimach, Nachrichtenredaktion.
1: Israel hält an seiner harten Linie gegenüber der pro-iranischen Hisbollah-Miliz im Libanon fest, auch ungeachtet des von US-Präsident Trump verkündeten Stopps gegenseitiger Angriffe. Ministerpräsident Netanyahu teilte am Abend auf der Plattform X mit, er habe mit Trump gesprochen und ihm mitgeteilt, dass Israel Terrorziele in der libanesischen Hauptstadt Beirut angreifen werde, sollte die Hisbollah ihre Angriffe auf israelische Städte nicht einstellen. Im Streit um die geplante BAföG-Reform macht die SPD jetzt Druck. Fraktionsvize Esther wirft dem Kanzleramt vor, junge Menschen unnötig zu verunsichern. Hintergrund sind neue Zweifel aus der Union und aus der Bundesregierung, ob die geplanten Verbesserungen beim BAföG wie angekündigt umgesetzt werden.
3: Die Reform ist längst vereinbart und auch finanziert, sagt SPD-Fraktionsvize Esther. Wer den Kompromiss jetzt wieder in Frage stelle, verschiebe kurz vor dem Ziel die Ziellinie. Auslöser der Debatte sind unter anderem Aussagen von Regierungssprecher Cornelius. Er hatte darauf verwiesen, dass alle Vorhaben im Koalitionsvertrag unter Finanzierungsvorbehalt stehen. Auch Forschungsministerin Bär und Unionsfraktionschef Spahn hatten zuletzt Zweifel an der Umsetzung der BAföG-Reform geäußert. Zoe Tassovali, Nachrichtenredaktion.
1: Die Pünktlichkeit der Fernzüge der Deutschen Bahn hat sich im Mai auf niedrigem Niveau stabilisiert. Nach Unternehmensdaten erreichten rund 61% der ICE- und Intercity-Züge ihr Ziel pünktlich. Damit lag die Pünktlichkeitsquote zwar unter den Werten der Vormonate März und April, sie blieb aber oberhalb der Marke von 60%. Die Bahn hält für das gesamte Jahr an dieser Zielmarke im Fernverkehr fest. Als verspätet gilt ein Zug nach Bahndefinition ab einer Verzögerung von 6 Minuten.
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4: Ich bin Leonie Kilian. Die Staatsanwaltschaft Trier hat Anklage gegen einen 19-Jährigen wegen des Verdachts des Mordes und Totschlags erhoben. Ihm wird vorgeworfen, den Vater, dessen Lebensgefährtin und deren Tochter bei einem gemeinsamen Urlaub auf den Kapverden getötet zu haben. Nach der Tat flüchtete der Angeklagte nach Lissabon. Im Dezember 25 konnte er durch einen europäischen Haftbefehl festgenommen werden. Ein Termin für eine Hauptverhandlung gibt es bisher noch nicht.
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5: Das Wetter in Trier ist heute leider nicht mehr ganz so schön sommerlich wie in den letzten Tagen. Es könnte zwar ab und an mal ein bisschen Sonne dabei sein, aber so ab dem Vormittag rum kann dann auch noch Regen fallen. Am Nachmittag ist örtlich sogar Gewitter gemeldet und das bei maximal 21 Grad. Morgen sieht es ganz ähnlich aus, vor allem am Abend wird es dann noch mal etwas freundlicher. Die Temperaturen werden aber erstmal nicht mehr wärmer.
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5: Aktuell ist auf den Straßen hier in Trier im Stadtgebiet gar nichts los, noch zumindest. Also gute und sichere Fahrt euch, fahrt vorsichtig.
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5: Der Blitzeranhänger ist von der Paulinenstraße umgezogen in die Oleweger Straße und zwar stadteinwärts. Höhe FWG ist 30 erlaubt und wenn ihr sonst noch was seht heute, dann wie immer gerne durchklingeln unter Trier 462 88 4 und der 0.
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5: Kurz nach 6, guten Morgen, liebe Trierer. Wie immer starten wir gleich mit unseren Veranstaltungstipps in den neuen Tag. Jetzt ist aber erstmal Zeit für gute Laune-Musik. Jetzt für euch Kylie Minogue mit The Locomotion. Ich bin Dori, ich freue mich, dass ihr dabei seid.

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1: Die Sonderausstellung Zu Tisch, das letzte Abendmahl zwischen Sakrament, Kunst und Kitsch könnt ihr euch heute bis 17 Uhr im Museum am Dom anschauen. Das ikonische Motiv ist eines der bekanntesten unserer Kulturgeschichte. Von Theologie zu Popkultur ist alles dabei, also schaut doch gerne vorbei. Weiter geht's mit den internationalen Orgeltagen. Dort spielen heute Abend die Organisten Otto M. Krämer und Marcel K. Eliasch. In der Hohen Domkirche geht's um 20 Uhr los und Tickets bekommt ihr bei der Touri-Info oder auch online bei Ticket Regional. Ja, und wir hatten schon Kunst, Musik und was fehlt da noch? Natürlich Theater. Das Stück Letzte Runde des Bürgertheaters Trier könnt ihr euch heute Abend im Stadtmuseum Simeonstift anschauen. Behandelt wird die Frage, ob es Kneipen bald nur noch in Museen zu sehen geben wird. Um 20 Uhr geht's los. Karten bekommt ihr bei Ticket Regional.
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1: Bis es im Stadtgebiet zu den ersten richtigen Berufsverkehrsstaus kommt, dauert es noch ein bisschen. Ich würde mich aber so langsam schon mal auf ein bisschen Wartezeit einrichten auf der A64 und auf der B419. Und da geht es ja morgens immer als erstes los. Ansonsten wünsche ich euch eine gute und sichere Fahrt. Kommt gut ans Ziel.
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1: Mit Leonie Kilian einen schönen Dienstag zusammen. Er soll seinen Vater, dessen Lebensgefährtin und deren Tochter bei einem gemeinsamen Urlaub ermordet haben. Die Staatsanwaltschaft Trier hat deshalb jetzt Anklage gegen einen 19-Jährigen aus der Eifel erhoben. Er soll die drei Personen mit einem Messer angegriffen und tödlich verletzt haben. Das Motiv ist noch völlig unklar. Die Tat ereignete sich bereits im Dezember 2025 auf einer Insel der Kapverden. Wenige Tage danach konnte der Angeklagte in Lissabon festgenommen werden. Ein genauer Termin für die Hauptverhandlung steht noch aus. In Trier ist ein Rehkitz von einem Hund angegriffen worden. Wie der Volksfreund berichtet, musste das junge Reh schließlich erlöst werden. Zunächst sei die Polizei davon ausgegangen, dass das Tier von einem Mähdrescher verletzt wurde. Die herbeigerufenen Jagdpächter stellten jedoch einen Hundebiss fest. Der verantwortliche Halter hatte den Vorfall nicht gemeldet. Die Jagdpächter warnen, alle Hunde in Wald- und Feldwegen an die Leine zu nehmen. Die Freien Wähler fordern kostenlose Busse im Trierer Stadtverkehr. Der Antrag, den die Fraktion im Trierer Stadtrat vorgelegt hat, hat bereits konkrete Forderungen an die Verwaltung der Stadt. Diese soll in Zusammenarbeit mit dem VRT bis Jahresende ein Konzept vorlegen, wie Busfahren im Stadtgebiet an bestimmten Tagen kostenlos werden könnte. Laut der Fraktion würde so auch die Teilnahme von einkommensschwächeren Familien gesichert werden. Außerdem sei es ein Anreiz, eher in die Innenstadt zu kommen. Der Trierer Tierschutzverein baut im Tierheim in Zeven eine neue Unterkunft für 40 Hunde. Durch einen Zuschuss des Landes und gesammelten Spenden im sechsstelligen Bereich kann die Sanierung jetzt beginnen. Zu den Umbaumaßnahmen gehören unter anderem Schalldichtungen, mehr Tageslicht sowie Auslaufwiese statt Asphalt. Die ersten beiden der insgesamt 6 Unterkünfte sollen Ende des Jahres bereits fertig sein. Und das Beste kommt zum Schluss. Trier belegt einer Umfrage des SZ-Instituts zufolge Platz 1 der Live-Musikkultur in Rheinland-Pfalz. Bundesweit landet die Römerstadt auf Platz 10. Für Kulturdezernent Markus Nö sei dies der Beweis, dass Trier eine pulsierende Kulturstadt sei.
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2: Das Wetter in Trier ist heute leider nicht mehr ganz so schön sommerlich wie in den letzten Tagen. Es könnte zwar ab und an mal ein bisschen Sonne dabei sein, aber so ab dem Vormittag rum kann dann auch noch Regen fallen. Am Nachmittag ist örtlich sogar Gewitter gemeldet und das bei maximal 21 Grad. Morgen sieht es ganz ähnlich aus, vor allem am Abend wird es dann nochmal etwas freundlicher. Die Temperaturen werden aber erstmal nicht mehr wärmer.
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2: Mittlerweile staut es sich an den üblichen verdächtigen Stellen schon ein bisschen. Auf der A64 zwischen Trierweiler und Erang und auf der B419 Temmels Richtung Wellen. Sonst sehe ich aber im Stadtgebiet noch nichts an Verkehrseinschränkungen. Von daher, gute Fahrt euch.
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2: Der Blitzeranhänger ist von der Paulinenstraße umgezogen in die Oleliger Straße und zwar stadteinwärts. Höhe FWG ist 30 erlaubt und wenn ihr sonst noch was seht heute, dann wie immer gerne durchklingeln unter Trier 462 88 4 und der 0.
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0: Dienstagmorgen bei Antenne Trier, ich bin Dori und das erwartet euch heute. Wir sind gelaufen und gelaufen, Runde um Runde im Trierer Moselstadion. Am Sonntag gab es da einen ganz besonderen Charity Run, ganz ohne Zeitdruck oder Siegerehrung. Denn es ging einfach nur darum, so viele Kilometer zu sammeln, wie man möchte und wie man kann. Leo und ich waren dabei und wir ziehen gleich um kurz nach 7 mal ein kleines Resümee zusammen. Außerdem hat ein neuer Monat begonnen und wir schauen mal wieder, was es Neues gibt. Beim Auto, beim Strom, beim Einkauf oder sonst wo. Die Infos gibt es um kurz nach 8 bei uns. Ja, und am Freitag startet ja auch Rock am Ring 2026. Auch in Trier ist die Vorfreude groß und deshalb machen wir mal einen kleinen Camping-Essen-Check. Was sollte mit, was bleibt besser zu Hause und wie vermeide ich am besten Müll? Darüber quatschen wir um kurz nach 9. Also ich würde sagen, da ist bestimmt für jede was dabei. Ich freue mich auf jeden Fall, wenn ihr dabei bleibt und mit mir und natürlich mit den besten Hits aller Zeiten in den neuen Tag startet.
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1: So, im Trierer Stadtgebiet ist nach wie vor nichts los, aber auf der B419 Temmitz Richtung Wellen. Da braucht ihr aktuell 7 bis ca. 10 Minuten länger. Ich wünsche euch eine gute und sichere Fahrt.
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1: Ich bin David Riemer. Die Europäische Union macht den Weg für Rückkehrzentren in Drittstaaten und die Verschärfung weiterer Asylregeln frei, um mehr Abschiebungen zu ermöglichen. Darauf einigten sich die Vertreter des EU-Parlaments und der Regierungen der Mitgliedsländer am Abend. In die speziellen Rückkehrzentren außerhalb der Europäischen Union sollen abgelehnte Asylbewerber kommen, die nicht in ihre Herkunftsländer zurückgebracht werden können. Wo solche Zentren errichtet werden könnten, ist allerdings noch unklar. Mehr als jeder dritte Fernzug der Deutschen Bahn kam im vergangenen Monat zu spät. Damit ist der Konzern unpünktlicher als zuletzt, liegt aber immer noch im selbstgesetzten Zielbereich von über 60%. Für Reisende bessert sich damit allerdings wenig.
2: Anschlusszug verpasst, ewig langes Warten, Frust, viele kennen das. Und selbst der Bundesverkehrsminister meint, er sei schon froh, wenn man eine Pünktlichkeit von 60% erreiche. Verspätet gilt ein Zug, sobald er mehr als knapp 6 Minuten nach der geplanten Zeit ankommt. Seit Jahren hat die Bahn ein Pünktlichkeitsproblem und begründet das mit maroden Schienen, Baustellen oder miesem Wetter. Doch die Konzernchefin ist sich sicher, schlimmer wird es nicht mehr. Claudia Wächter, Nachrichtenredaktion.
1: Immer mehr Menschen in Deutschland geraten finanziell unter Druck. Laut dem neuen Armutsbericht des Paritätischen Wohlfahrtsverbandes leben inzwischen mehr als 13 Millionen Menschen in Armut. So viele wie noch nie seit Beginn der Erhebung.
3: Wo jemand lebt, macht dabei einen großen Unterschied. Während die Armutsquote in Bayern und Baden-Württemberg vergleichsweise niedrig ist, liegt sie in Bremen, Sachsen-Anhalt, Berlin und Hamburg deutlich höher. Das liegt laut dem Bericht unter anderem an schlechteren Chancen auf dem Arbeitsmarkt und geringeren Bildungschancen. Dazu kommen die hohen Lebenshaltungskosten, die viele Haushalte zusätzlich belasten. Besonders kritisch ist die Lage älterer Menschen. Fast jeder Fünfte über 65 gilt inzwischen als arm oder armutsgefährdet. Zoe Tassovali, Nachrichtenredaktion.
1: Die deutsche Nationalmannschaft bricht heute zur Fußball-Weltmeisterschaft auf. Der DFB-Tross hebt in Frankfurt am Main ab und soll nach rund 9 Stunden Flugzeit in Chicago eintreffen. Dort wird Bundestrainer Nagelsmann den Feinschliff für das am 11. Juni beginnende Turnier in den USA, Kanada und Mexiko vornehmen. Am Samstag findet die WM-Generalprobe gegen die Auswahl der USA statt. Dann könnte Manuel Neuer sein Comeback im DFB-Tor feiern.
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4: Ich bin Leonie Kilian. In Trier ist ein Rehkitz von einem Hund angegriffen worden. Wie der Volksfreund berichtet, musste das junge Reh schließlich erlöst werden. Zunächst sei die Polizei davon ausgegangen, dass das Tier von einem Mähdrescher verletzt wurde. Die herbeigerufenen Jagdpächter stellten jedoch einen Hundebiss fest. Der verantwortliche Halter hatte den Vorfall nicht gemeldet. Die Jagdpächter warnen, alle Hunde in Wald- und Feldwegen an die Leine zu nehmen.
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5: Für heute ist ein buntes Mischmasch aus Sonne, Wolken, Regen und Gewitter gemeldet. So ab dem Vormittag soll es anfangen, etwas zu tröpfeln und vor allem am Nachmittag dann ordentlich runterkommen. Dazu geht auch etwas Wind. Es werden 21 Grad heute. Also nicht ganz so warm wie die letzten Tage, aber immer noch angenehm. Frühsommerlich, würde ich mal sagen. Morgen wird es ein Ticken kühler, da sind es 19 Grad maximal. Aber dafür soll es nur am Vormittag kurz regnen und danach wieder trocken bleiben.
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5: Mittlerweile haben wir etwas Stau rund um die Kaiser-Wilhelm-Brücke. So um die 5 bis maximal 7 Minuten in der Kölner Straße, Bonner Straße, Aachener Straße, Martinerfeld und Kran- und Katharinen-Uferstadt einwärts überall. Ansonsten sieht es im Stadtgebiet aber noch schön frei aus. Wo wir aber auch schon Stau haben, ist auf der B419. Temmels Richtung Wellen 7 Minuten und in der Gegenrichtung auch maximal 5. Ich wünsche euch eine gute und sichere Fahrt.
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5: Der Blitzeranhänger ist umgezogen und steht seit gestern in der Oleviger Straße und zwar stadteinwärts. Hier ist 30 erlaubt, müsste ungefähr Höhe FWG sein. Und wenn ihr sonst noch irgendwas habt heute für uns, dann immer her damit unter Trier 462 88 4 und der 0.
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5: Vorgestern wurde im Moselstadion Runde um Runde gelaufen und das für den guten Zweck. Der 5-4 Running Club Trier und der Dein Moment e.V. hatten zum Charity Run eingeladen. Und das haben Leo und ich uns natürlich nicht zweimal sagen lassen. Wir sprechen gleich nochmal über das Event und was dabei so für uns rumkam. Und zwar nach 2 Songs. Los geht's jetzt mit einem echten Klassiker aus dem Jahr 2000. Tom Jones und Moose Team Sex Bomb. Ich bin Dori, schönen Dienstag euch.

0: Antenne Trier hier mit mir, Dori. Hallo zusammen. Am vergangenen Sonntag wurden in Trier Kilometer gesammelt. Beim Einer geht noch Lauf im Trierer Moselstadion. Das Konzept kennen ja viele vielleicht noch aus der Schule, ne? Man hat eine gewisse Zeit, in der man so viele Kilometer sammeln kann, wie man möchte. Und am Ende gibt's dann Sponsoren, die sagen, okay, pro Kilometer spende ich eine gewisse Summe. Man läuft also für den guten Zweck. Und Leo und ich waren auch dabei, ne?
1: Ja, ganz genau. Und in diesem Fall für Dein Moment e.V. sind wir gelaufen, der schwerkranken Kindern Sportmomente ermöglicht. Also Stadionbesuche, Meet and Greets mit den persönlichen Idolen und so weiter. Das Ganze lief dann folgendermaßen ab. Nachdem man sich seine Startnummer abgeholt hat, ging es dann zum gemeinsamen Warm-up. Startschuss war dann so um 12:45 und man hatte dann theoretisch Zeit, bis in den frühen Abend Kilometer zu sammeln.
0: Ja, das Coole war ja auch, dass dabei keine Zeit gemessen wurde und man theoretisch so viele Pausen machen konnte, wie man wollte oder auch gebraucht hat. Leo, willst du denn mal verraten, was du dir als Ziel gesetzt hattest und wie es dann gelaufen ist?
1: Ja, so 10, 15 Kilometer wollte ich laufen, am besten sogar noch einen Halbmarathon, aber dafür hat es dann nicht mehr gereicht. Am Ende stand dann auf jeden Fall der Spaß im Vordergrund und ich denke, da sind wir uns einig, oder?
0: Absolut. Und also ich finde, die 16 Kilometer, die wir dann am Ende auf der Uhr hatten, auf die können wir schon stolz sein. Für mich war das auch immerhin meine bisher längste Distanz. Ich habe noch keinen Halbmarathon geschafft. Schauen wir mal. Und ich glaube auch, wir haben da mit Sicherheit ein bisschen mehr geschafft als manche andere Teilnehmer.
1: Bestimmt.
0: Weißt du denn auch, was das Maximum an dem Tag war, Leo?
1: Ja, ich glaube, das würde ich jetzt ein bisschen schocken. Ich habe da auf Instagram einen gesehen, der hat fast 50 Kilometer im Moselstadion zurückgelegt. Also so um die 41 Runden und das in 4 Stunden 44. Das ist krass, ne?
0: Gott, ach du Heilige. Also Respekt, dass man nach so vielen Runden nicht einfach wahnsinnig wird. Also mir haben unsere 13 oder wie viel es waren gereicht. Da haben mir schon ordentlich die Fußsohlen geglüht. Da bin ich mal gespannt, wie viele Spenden dann insgesamt zusammengekommen sind.
1: Ja, bei 300 Teilnehmern dürfte das ja schon so eine Menge sein, ne? Ich würde sagen, wir halten euch da mal auf dem Laufenden.
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1: Den größten Stau haben wir jetzt aktuell am Kran- und Katharinenufer in Fahrtrichtung in Stadt. Sind so 10 Minuten ungefähr, die ihr länger braucht. Ansonsten ein paar kleinere Stop-and-Go-Stellen einplanen. In der Zermainer Straße zum Beispiel, statt einwärts 3 Minuten. Gleiches gilt für die Bitburger runter in Richtung City, sowie auch in der Kölner Straße. Das war's aber schon aus dem Stadtgebiet. Wo ihr auch noch ein bisschen was einplanen müsst, ist dann auf der B419 Temmels Richtung Wellen. So 10 bis 15 Minuten maximal. Gute Fahrt euch!
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1: Im Laufe des Tages könnte es heute regnen, also ich würde euch empfehlen, den Regenschirm mitzunehmen. Vor allem am Nachmittag kann dann örtlich auch noch Gewitter dazukommen. Dazu sind heute 21 Grad gemeldet. Immer noch relativ angenehm, aber nicht mehr so heiß wie die letzten Tage. Und auch die nächsten Tage bleibt es relativ kühl im Vergleich, also so knapp unter 20 Grad bleiben wir dann. Und es gibt immer mal wieder so einen kleinen Mix aus Sonne, Wolken und ein bisschen Regen in Trier.
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1: Zwei größere Staus haben wir aktuell noch im Antennenland. Einmal am Kran- und Katharinenufer stadteinwärts und auf der B419 Temmels Richtung Wellen. An den beiden Stellen braucht ihr noch mindestens 10 Minuten länger. Ansonsten kleinere Staus einplanen. In der Hornstraße Richtung Kölner Straße, Aachener Straße, auf der Kaiser-Wilhelm-Brücke Richtung Innenstadt und in der zur Mainer Straße Richtung Ascoli-Piceno maximal 5 Minuten an den Stellen.
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1: Der Blitzeranhänger ist umgezogen und steht seit gestern in der Oleviger Straße und zwar stadteinwärts. Hier ist 30 erlaubt, müsste ungefähr Höhe FWG sein. Und wenn ihr sonst noch irgendwas habt heute für uns, dann immer her damit unter Trier 462 88 4 und der 0.
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1: Ich bin David Riemer. Die Europäische Union macht den Weg für Rückkehrzentren in Drittstaaten und die Verschärfung weiterer Asylregeln frei, um mehr Abschiebungen zu ermöglichen. Am Abend einigten sich darauf Vertreter des Europaparlaments und der Regierungen der Mitgliedsländer.
2: Return Hubs heißen diese Abschiebezentren außerhalb der EU und in die sollen abgelehnte Asylbewerber geschickt werden, die nicht in ihre Herkunftsländer gebracht werden können. Aber dafür muss man natürlich solche Drittstaaten finden. Auch Deutschland ist da noch auf der Suche. Ein weiterer Punkt, wer seine Abschiebung zukünftig behindert, der muss mit Leistungskürzungen rechnen. Menschenrechtsorganisationen kritisieren diese härtere Migrationspolitik scharf. Claudia Wächter, Nachrichtenredaktion.
1: Fernzüge der Deutschen Bahn sind weiterhin unpünktlich unterwegs. Nach Konzernangaben erreichten rund 61% der ICE- und Intercity-Züge ihr Ziel pünktlich. Damit lag die Quote zwar unter den Werten von März und April, blieb aber über der Marke von 60%. Die Bahn hält für das gesamte Jahr 2026 an ihrem Ziel von mehr als 60% Pünktlichkeit im Fernverkehr fest. Immer mehr Menschen in Deutschland geraten finanziell unter Druck. Laut dem neuen Armutsbericht des Paritätischen Wohlfahrtsverbands leben inzwischen mehr als 13 Millionen Menschen in Armut. So viele wie noch nie seit Beginn der Erhebung. Besonders oft fehlt das Geld für Strom, Heizung oder größere Anschaffungen. Besonders betroffen sind ältere Menschen. Heute beginnt für die deutsche Fußballnationalmannschaft die WM-Mission. Am Nachmittag geht es von Frankfurt am Main aus in die USA. Zunächst nach Chicago. Dort trifft das deutsche Team am Samstag im letzten Testspiel vor dem WM-Start auf den Gastgeber USA. Kollege Thomas Bremser, wie optimistisch reist das deutsche Team denn jetzt in die USA? Wie groß ist die Vorfreude und Euphorie?
3: Ja, ich glaube, die können es kaum erwarten, dass die WM-Mission endlich startet. Dennis Undaff ist schon im WM-Fieber.
4: Es wird immer größer und sobald wir, glaube ich, in Amerika sind, ist es riesig und dann geht's weiter.
3: Das Selbstvertrauen ist groß nach 8 Siegen in Folge. Die Fans geben dem Team nur das Beste mit auf den Weg.
5: Ich wünsche der Mannschaft Entspannung auf dem Weg und dass sie entspannt, entsprechend und erholt ankommen.
6: Ich wünsche der Mannschaft ganz viel Glück und dass sie wissen, dass, glaube ich, die ganze Nation hinter ihnen steht und wir uns auf einen Fußballsommer freuen.
3: Und der darf gerne bis zum 19. Juli andauern.
1: Vielen Dank, Thomas Bremser. Das DFB-Team fliegt gegen 2:30 am Nachmittag los ab Frankfurt nach Chicago.
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7: Ich bin Leonie Kilian. Die Staatsanwaltschaft Trier hat Anklage gegen einen 19-Jährigen wegen des Verdachts des Mordes und Totschlags erhoben. Ihm wird vorgeworfen, den Vater, dessen Lebensgefährtin und deren Tochter bei einem gemeinsamen Urlaub auf den Kapverden getötet zu haben. Nach der Tat flüchtete der Angeklagte nach Lissabon. Im Dezember 25 konnte er durch einen europäischen Haftbefehl festgenommen werden. Ein Termin für eine Hauptverhandlung gibt es bisher noch nicht.
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8: Heute müssen wir uns leider wieder auf Regen einstellen hier in Trier, wobei mein Blumenbeet zu Hause, das freut sich auf jeden Fall. Vor allem am Nachmittag soll es regnen und örtlich auch gewittern. Ansonsten gibt es aber abends auch noch mal ein paar trockene Stunden mit ein bisschen Sonnenschein. Und dazu gibt es im Laufe des Tages 21 Grad. Morgen nicht mehr ganz so warm, dafür aber etwas trockener bei 19 Grad.
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8: Der Michael meldet uns einen Unfall, und zwar auf der A602 Richtung Trier, kurz vor der Abfahrt Kenn. Bitte fahrt da besonders vorsichtig. Und ansonsten haben wir auch noch ein bisschen Staus im Stadtgebiet, vor allem rund um die Kaiser-Wilhelm-Brücke, also Kölner Straße, Aachener Straße, Martinerfeld, Kaiser-Wilhelm-Brücke, selbst Richtung Innenstadt, Kran- und Katharinenufer und dann noch in der Riesling-Wein- und Oleviger Straße stadteinwärts. Überall mindestens 10 Minuten einplanen und gute 20 auf der B419 Temmels Richtung Wellen.
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8: Der Blitzeranhänger steht seit gestern in der Oleviger Straße, Fahrtrichtung Innenstadt, ziemlich weit unten, hier ist 30 erlaubt. Dann haben wir einen mobilen Blitzer in der Berliner Allee in Trier, da ist 50. Und auf der A1, und zwar Höhe Schweich, ist auch noch einer am Start, hier dürft ihr 130 fahren.
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8: Hallo, ich bin's, Dori. Schönen Dienstag euch um 7:45. Der Juni ist gestartet und wie das so ist in einem neuen Monat, gibt's natürlich wieder die ein oder andere Neuerung, über die es sich mal zu sprechen lohnt. Das machen wir auch gleich hier bei der Antenne, und zwar nach den 5 Young Cannibals und Shawn Mendes in der Playlist. Also bleibt gern dran.
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0: den die besten Hits aller Zeiten, das war Shawn Mendes mit Wonder hier bei Antenne Trier. Und wieder ist ein neuer Monat in Trier gestartet. Dazu gehören natürlich auch einige neue Regeln. Vom Ende des Tankrabatts über neue Regeln beim Online-Shopping bis hin zu mehr Transparenz beim Honigkauf. Meine Kollegin Leonie hat sich die wichtigsten Neuerungen mal angeguckt. Womit fangen wir denn an?
1: Ja, am besten mit dem Thema, das Autofahrer wahrscheinlich sofort merken werden. Der Tankrabatt läuft aus. Ende Juni ist Schluss mit der befristeten Steuersenkung auf Benzin und Diesel. Die Entlastung liegt etwa bei bis zu 17 Cent pro Liter und eine Verlängerung ist aktuell nicht geplant. Wer also noch eine längere Autofahrt vor sich hat oder pendelt, der sollte das im Hinterkopf behalten.
0: Das ist echt total ätzend, wobei ich ja das Gefühl habe, dass sich eh nicht alle Tankstellen dran halten. Aber gut, es gibt auch eine wichtige Änderung im Gesundheitsbereich, ne?
1: Genau, seit gestern ist die sogenannte Überkreuz-Lebend-Nierenspende möglich. Ja, das klingt erstmal kompliziert, kann aber vielen Menschen helfen. Wenn ein Spender und ein Empfänger nicht zusammenpassen, können künftig zwei Spenderpaare miteinander kombiniert werden. So werden dann mehr Transplantationen möglich und die Wartezeiten könnten sich verkürzen.
0: Du, ich habe viel Grey's Anatomy geschaut, von daher klingt das nach einem Durchbruch. Schauen wir aber noch aufs Online-Shopping, da gibt's auch neue Regeln.
1: Ja, und die dürften viele freuen, denn ab dem 19. Juni müssen Online-Anbieter einen gut sichtbaren Widerrufsbutton anbieten. Wer einen Vertrag online abgeschlossen hat, der kann ihn dann deutlich einfacher widerrufen. Also weniger Suche nach dem Kleingedruckten und weniger E-Mail-Verkehr. Die EU will damit Verbraucherrechte stärken und den Widerruf einfacher machen.
0: Und wer beim Einkaufen gerne auf die Herkunft von Lebensmitteln achtet, für den gibt's auch Neuigkeiten.
1: Ab dem 14. Juni muss bei Honig genauer draufstehen, wo er herkommt. Die bisherige Angabe aus EU- und Nicht-EU-Ländern reicht dann nicht mehr aus. Künftig müssen die Herkunftsländer und deren Anteile genau angegeben werden. Das sorgt für mehr Transparenz im Supermarktregal. Auch bei Milchprodukten werden die Kennzeichnungsvorschriften verstärkt. Begriffe wie frisch oder laktosefrei werden künftig genauer geregelt.
0: Regional und frisch schmeckt's doch auch immer am besten. Also, liebe Trierer, da kommt einiges auf uns zu. Gut, dass wir jetzt alle aufgeklärt sind und in dem Sinne wünsche ich euch schon mal einen schönen Juni.
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1: So, wir haben nach wie vor relativ große Staus. Zum einen auf der B419 Temmels Richtung Wellen, da sind es immer noch über 20 Minuten. Aber auch im Stadtgebiet noch einiges los, vor allem an den Moselufern. Einmal in der Aachener Straße, Martinafeld und in der Kölner Straße stadteinwärts mindestens 15 Minuten und 13 circa auch am Kran- und Katharinenufer. Kleinere Staustellen einplanen in der Oleviger Straße Richtung City und auch in der Asculipiceno Straße, Ausonius Straße und auf der Römerbrücke. Und dann kommt noch eine Meldung vom Michael und zwar hat es wohl einen Unfall gegeben. Auf der A602 Richtung Trier, kurz vor der Abfahrt Kenn. Bitte fahrt also hier besonders vorsichtig.
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1: Die Temperaturen sind ein bisschen runtergegangen. Heute liegen die bei maximal 21 Grad und auch die nächsten Tage sind sie so bei 18, 19. Also der Hochsommer, wie wir ihn jetzt die letzte Woche hatten, macht mal ein kurzes Päuschen in Trier. Heute gibt es die meiste Zeit über Sonne und Wolken. Im Mix allerdings kann ab dem Vormittag auch Regen dazukommen und am Nachmittag dann eventuell auch noch örtlich Gewitter. Von daher nehmt mal den Schirm oder zumindest eine Kapuzenjacke mit.
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1: So, es hat vorhin einen Unfall gegeben auf der A602 kurz vor der Abfahrt Kenn. Also könnte sein, dass ihr da aktuell noch ein paar Minütchen verliert. Auf der Karte sieht das aber nicht wild aus. Wo wir aber noch ein bisschen längere Staus haben, ist in Trier rund um die Kaiser-Wilhelm-Brücke, also zum Beispiel am Kran- und Katharinenufer. Da sind wir aktuell noch so bei 6 bis 7 Minuten, 5 Minuten von der Asklepiceno-Straße auskommend. Dann noch 3 Minuten Stop-and-Go einplanen in der Kölner Straße, auf der Kaiser-Wilhelm-Brücke selbst, in der Zeughausstraße Richtung Paulinenstraße, Theodor-Heuss-Allee und Nordallee, Riesling-Wein- und Oleviger-Straße. Ansonsten gucken wir noch rüber auf die B419 Temmels Richtung Wellen. Hier ist immer noch ganz schön viel los. Also wenn ihr euch da ein bisschen auskennt, fahrt vielleicht woanders lang, denn sonst braucht ihr noch 35 Minuten länger und auch in der Gegenrichtung ein paar Minuten. Ja, und in dem Sinne würde ich sagen, gute und sichere Fahrt euch.
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1: Der Blitzeranhänger steht seit gestern in der Oleviger Straße, Fahrtrichtung Innenstadt. Ziemlich weit unten, hier ist 30 erlaubt. Dann haben wir einen mobilen Blitzer in der Berliner Allee in Trier, da ist 50. Und auf der A1, und zwar Höhe Schweich, ist auch noch einer am Start. Hier dürft ihr 130 fahren.
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1: Den größten Stau haben wir jetzt immer noch auf der B419 Temmels Richtung Wellen, aber auch da wird so langsam weniger. Eine Viertelstunde würde ich trotzdem noch einplanen. 7 Minuten auch mindestens noch in der Zermainer Straße Richtung Innenstadt und dann gibt es noch ein paar kleinere Staus von maximal 5 Minuten. Zum Beispiel in der Theodor-Heuss- und Nordallee, in der Kölner Straße Richtung Kaiser-Wilhelm-Brücke, die Bitburger runter in Richtung City und auf der Kaiser-Wilhelm-Brücke selbst auch stadteinwärts. Dann noch 2-3 Minuten einplanen auf der A602 und sonst solltet ihr überall wieder freie Fahrt haben.
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1: Ich bin David Riemer. In der Europäischen Union wird an einer Reform der Fluggastrechte gearbeitet, aber EU-Parlament und Mitgliedstaaten streiten noch um Details, zum Beispiel bei Entschädigungen. Heute versuchen die beiden Seiten in Brüssel wieder, sich zu einigen.
2: Schon im vergangenen Sommer schlugen die EU-Regierungen vor, die Rechte von Fluggästen zu verschlechtern. Bei Verspätungen ab 4 bis 6 Stunden sollten nur noch Entschädigungen zwischen 300 und 500 Euro gezahlt werden. Die EU-Abgeordneten sind dagegen. Sie wollen die bisherigen höheren Entschädigungen ab 2 Stunden nicht antasten. Und sie fordern das Recht auf ein Handgepäckstück festzuschreiben. Entschädigungen sollen auch einfacher zu bekommen sein. Aus Brüssel, Dieter Ebeling.
1: Um mehr Abschiebungen zu ermöglichen, hat die Europäische Union den Weg für Rückkehrzentren in Drittstaaten und die Verschärfung weiterer Asylregeln freigemacht. Darauf verständigten sich Vertreter des Europaparlaments und der Regierungen der Mitgliedsländer. In die Rückkehrzentren außerhalb der Europäischen Union sollen abgelehnte Asylbewerber kommen, die nicht in ihre Herkunftsländer zurückgebracht werden können. Der Stellplatzinformationsdienst soll Fahrerinnen und Fahrer von Lastwagen helfen, einen Parkplatz zu finden. Enthalten sind Daten von allen gut 1800 Rastplätzen in ganz Deutschland. Bundesverkehrsminister Schnieder gibt das System in diesen Minuten auf der Rastanlage Rhinern Süd an der A2 bei Hamm in Nordrhein-Westfalen offiziell frei.
3: Wo genau ist noch ein Stellplatz frei? Lkw-Fahrer sollen nicht mehr lange suchen müssen und so auch schneller runter von Autobahnen und anderen Straßen, wo sie anderen im Weg rumfahren. Gespeist wird die Stellplatzsuchhilfe mit Daten aus dem Mautsystem, nahezu in Echtzeit. Ruhezeiten sollen so besser eingehalten werden können und am Ende alle Verkehrsteilnehmer profitieren von mehr Platz auf den Straßen und einer verbesserten Sicherheit. Aus Berlin Jan-Henner Reitze.
1: Die deutsche Fußballnationalmannschaft bricht heute zur Weltmeisterschaft auf. Der DFB-Tross fliegt von Frankfurt nach Chicago. Dort wird Bundestrainer Nagelsmann dann die letzten Vorbereitungen für das am 11. Juni beginnende Turnier treffen. Am kommenden Samstag findet die WM-Generalprobe gegen die USA statt. Das erste Gruppenspiel gegen WM-Neuling Curaçao steigt dann am 14. Juni in Houston.
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4: Ich bin Leonie Kilian. In Trier ist ein Rehkitz von einem Hund angegriffen worden. Wie der Volksfreund berichtet, musste das junge Reh schließlich erlöst werden. Zunächst sei die Polizei davon ausgegangen, dass das Tier von einem Mähdrescher verletzt wurde. Die herbeigerufenen Jagdpächter stellten jedoch einen Hundebiss fest. Der verantwortliche Halter hatte den Vorfall nicht gemeldet. Die Jagdpächter warnen, alle Hunde in Wald- und Feldwegen an die Leine zu nehmen.
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5: Für heute ist ein buntes Mischmasch aus Sonne, Wolken, Regen und Gewitter gemeldet. So ab dem Vormittag soll es anfangen, etwas zu tröpfeln und vor allem am Nachmittag dann ordentlich runterkommen. Dazu geht auch etwas Wind. Es werden 21 Grad heute. Also nicht ganz so warm wie die letzten Tage, aber immer noch angenehm. Frühsommerlich, würde ich mal sagen. Morgen wird es ein Ticken kühler, da sind es 19 Grad maximal. Aber dafür soll es nur am Vormittag kurz regnen und danach wieder trocken bleiben.
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5: So langsam lichten sich die Straßen wieder. Im Trierer Stadtgebiet knubbelt es sich nur noch ein bisschen. In der Nordallee, in der Zermainer Straße, der Kölner Straße und die Bitburger runter sind aber wirklich maximal 5 Minuten. Und ein bisschen länger dauert es dann noch auf der B419 Temmels Richtung Wellen. Sonst habt ihr wieder freie Fahrt.
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5: Der Blitzeranhänger steht seit gestern in der Oleviger Straße, Fahrtrichtung Innenstadt. Ziemlich weit unten, hier ist 30 erlaubt. Dann haben wir einen mobilen Blitzer in der Berliner Allee in Trier, da ist 50. Und auf der A1, und zwar Höhe Schweich, ist auch noch einer am Start. Hier dürft ihr 130 fahren.
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5: Rock am Ring 2026 steht vor der Tür. Am Freitag heißt es für viele Trierer wieder Taschenpack und ab auf den Campingplatz. Wir haben uns zu diesem Anlass mal für euch schlau gemacht, wie man beim Festivalessen am besten auf Haltbarkeit und Müllvermeidung achten kann. Die Infos habe ich gleich nach 2 Songs für euch, also wir hören uns in knapp 8 Minuten wieder.
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0: Antenne Trier hier mit mir, Dori. Hallo zusammen. Liebe Trierer, es ist soweit. Ich hoffe, die Koffer sind gepackt für die anstehende Festivalsaison. Aber habt ihr auch ans Essen gedacht? Ich weiß, das ist nicht immer so einfach. Man hat ja keine ganze Küche dabei. Und klar kommt es da auch immer mal zu dem einen oder anderen Snack, der dann doch ein bisschen zu lang in der Hitze lag und am Ende im Müll landet. Aber kann man das nicht besser lösen? Die Jana ist eine erfahrene Festivalmaus und weiß da doch bestimmt weiter, oder?
1: Ja, auf jeden Fall. Aus meiner Festivalerfahrung kann ich dir sagen, ich setze am meisten auf haltbare Lebensmittel. So einfach und so gut. Am besten schaut ihr, dass ihr Lebensmittel mitnehmt, die dem Wetter standhalten. Und was sich dafür besonders eignet, sind zum Beispiel Nudeln oder auch Haferflocken, also Trockenprodukte. Alles, was nicht in der Hitze kaputt geht. Einen Schmelzkäse würde ich euch jetzt nicht ans Herz legen, bin ich ehrlich, aber auch eine gute Ladung Snacks wie Trockenobst oder Müsli-Riegel, das ist perfekt.
0: Ja, nur Nudeln klingt jetzt aber auch ein bisschen sehr traurig, findest du nicht?
1: Ja, ein ganzes Gericht ist das jetzt noch nicht, aber wirfst du mal noch eine Dose Mais, Tomaten, Kidneybohnen oder sowas mit rein, ich finde, dann hast du eine ziemlich solide Nudelfanne. Und wenn du dann doch eine Dose nicht brauchst, dann nimmst du sie problemlos wieder mit nach Hause. Und auf den meisten Festivals, wie zum Beispiel auch bei Rock am Ring am Wochenende, da gibt es mittlerweile ja Supermärkte. Auf denen kannst du dich spontan noch eindecken, wenn dir was fehlt, wenn du irgendwas nicht auf dem Schirm hattest.
0: Mega, ja, da habe ich gar nicht mehr dran gedacht. Ich esse bei den heißen Temperaturen meistens eh nicht so viel. Aber eine Sache noch, was ist denn mit dem ganzen Müll? Also gerade so Dosen nehmen ja viel Platz weg. Da würde ich jetzt ungern das ganze Auto mit Abfall nach Hause fahren.
1: Ja, hätte ich jetzt auch nicht so viel Lust drauf. Dafür gibt's richtig viele gute Ideen schon. Wenn du deine vollen Dosen nicht mehr mit nach Hause nehmen willst, kannst du die bei einigen Festivals auch schon vor Ort spenden. Und die leeren Dosen, von unserer Nudelfanne zum Beispiel, die müssen natürlich in den Müll. Aber auch da haben die meisten Festivalbetreiber Sammelstellen für. Also einfach die Augen offen halten und vorher schon beim jeweiligen Festival online nachlesen.
0: Alles klar, wird gemacht. Dankeschön.
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1: Mit Leonie Kilian einen schönen Dienstag zusammen. Er soll seinen Vater, dessen Lebensgefährtin und deren Tochter bei einem gemeinsamen Urlaub ermordet haben. Die Staatsanwaltschaft Trier hat deshalb jetzt Anklage gegen einen 19-Jährigen aus der Eifel erhoben. Er soll die drei Personen mit einem Messer angegriffen und tödlich verletzt haben. Das Motiv ist noch völlig unklar. Die Tat ereignete sich bereits im Dezember 2025 auf einer Insel der Kapverden. Wenige Tage danach konnte der Angeklagte in Lissabon festgenommen werden. Ein genauer Termin für die Hauptverhandlung steht noch aus. In Trier ist ein Rehkitz von einem Hund angegriffen worden. Wie der Volksfreund berichtet, musste das junge Reh schließlich erlöst werden. Zunächst sei die Polizei davon ausgegangen, dass das Tier von einem Mähdrescher verletzt wurde. Die herbeigerufenen Jagdpächter stellten jedoch einen Hundebiss fest. Der verantwortliche Halter hatte den Vorfall nicht gemeldet. Die Jagdpächter warnen, alle Hunde in Wald- und Feldwegen an die Leine zu nehmen. Die Freien Wähler fordern kostenlose Busse im Trierer Stadtverkehr. Der Antrag, den die Fraktion im Trierer Stadtrat vorgelegt hat, hat bereits konkrete Forderungen an die Verwaltung der Stadt. Diese soll in Zusammenarbeit mit dem VRT bis Jahresende ein Konzept vorlegen, wie Busfahren im Stadtgebiet an bestimmten Tagen kostenlos werden könnte. Laut der Fraktion würde so auch die Teilnahme von einkommensschwächeren Familien gesichert werden. Außerdem sei es ein Anreiz, eher in die Innenstadt zu kommen. Der Trierer Tierschutzverein baut im Tierheim in Zeven eine neue Unterkunft für 40 Hunde. Durch einen Zuschuss des Landes und gesammelten Spenden im sechsstelligen Bereich kann die Sanierung jetzt beginnen. Zu den Umbaumaßnahmen gehören unter anderem Schalldichtungen, mehr Tageslicht sowie Auslaufwiese statt Asphalt. Die ersten beiden der insgesamt 6 Unterkünfte sollen Ende des Jahres bereits fertig sein. Und das Beste kommt zum Schluss. Trier belegt einer Umfrage des SZ-Instituts zufolge Platz 1 der Live-Musikkultur in Rheinland-Pfalz. Bundesweit landet die Römerstadt auf Platz 10. Für Kulturdezernent Markus Nö sei dies der Beweis, dass Trier eine pulsierende Kulturstadt sei.
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2: Im Laufe des Tages könnte es heute regnen, also ich würde euch empfehlen, den Regenschirm mitzunehmen. Vor allem am Nachmittag kann dann örtlich auch noch Gewitter dazukommen. Dazu sind heute 21 Grad gemeldet. Immer noch relativ angenehm, aber nicht mehr so heiß wie die letzten Tage. Und auch die nächsten Tage bleibt es relativ kühl im Vergleich. Also so knapp unter 20 Grad bleiben wir dann. Und es gibt immer mal wieder so einen kleinen Mix aus Sonne, Wolken und ein bisschen Regen in Trier.
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2: So viel los ist nicht mehr auf den Straßen hier in Trier. Wir haben aktuell noch einen längeren Stau in der Zumeiner und Ascoli-Piceno-Straße stadteinwärts. Da braucht ihr noch so 10 Minuten länger. Ansonsten knubbelt es sich noch 2 bis 4 Minuten. Die Bitburger runter über die Kaiser-Wilhelm-Brücke und ein bisschen Stop-and-Go gibt's noch in der Theodor-Heuss-Allee, aber auch maximal 3 Minuten. Ansonsten habt ihr wieder freie Fahrt. Kommt gut ans Ziel.
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2: Der Blitzeranhänger steht seit gestern in der Oleviger Straße, Fahrtrichtung Innenstadt, ziemlich weit unten, hier ist 30 erlaubt. Dann haben wir einen mobilen Blitzer in der Berliner Allee in Trier, da ist 50. Und auf der A1, und zwar Höhe Schweich, ist auch noch einer am Start, hier dürft ihr 130 fahren.
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2: Frisch geschlüpft in Trier ist die kleine Emily. Dein Name bedeutet die Fleißige. Besonders fleißig ist auch der Bildhauer Tobias Rehberger. Er gehört zu den bekanntesten zeitgenössischen Künstlern in Deutschland und wird heute 60 Jahre alt. Alles Gute euch beiden.
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1: Ich bin David Riemer. Vertreter der EU-Staaten und des Europaparlaments verhandeln heute zu einer Reform der europäischen Fluggastrechte. Dabei geht es unter anderem darum, ab welcher Verspätung von Flügen Passagiere künftig eine Entschädigung bekommen. Die EU-Staaten haben sich im vergangenen Jahr dafür ausgesprochen, dass Fluggäste künftig erst nach 4 Stunden Verspätung entschädigt werden. Das EU-Parlament und auch die deutsche Bundesregierung wollen dagegen, dass es wie bisher ab mindestens 3 Stunden Verspätung Geld gibt. Mehr als jeder dritte Fernzug der Deutschen Bahn kam im vergangenen Monat zu spät. Damit ist der Konzern unpünktlicher als zuletzt, liegt aber immer noch im selbstgesetzten Zielbereich von über 60%. Für Reisende bessert sich damit allerdings wenig.
2: Anschlusszug verpasst, ewig langes Warten, Frust, viele kennen das. Und selbst der Bundesverkehrsminister meint, er sei schon froh, wenn man eine Pünktlichkeit von 60% erreiche. Verspätet gilt ein Zug, sobald er mehr als knapp 6 Minuten nach der geplanten Zeit ankommt. Seit Jahren hat die Bahn ein Pünktlichkeitsproblem und begründet das mit maroden Schienen, Baustellen oder miesem Wetter. Doch die Konzernchefin ist sich sicher, schlimmer wird es nicht mehr. Claudia Wächter, Nachrichtenredaktion.
1: Die Europäische Union macht den Weg für Rückkehrzentren in Drittstaaten und die Verschärfung weiterer Asylregeln frei, um mehr Abschiebungen zu ermöglichen. Am Abend einigten sich darauf Vertreter des Europaparlaments und der Regierungen der Mitgliedsländer.
3: In die speziellen Rückkehrzentren, sogenannten Return Hubs, außerhalb der EU sollen abgelehnte Asylbewerber kommen, die nicht in ihre Herkunftsländer zurückgebracht werden können. Etwa weil das Heimatland sich weigert, sie zurückzunehmen oder die Bundesregierung keine diplomatischen Beziehungen zu dem betroffenen Staat pflegt. Deutschland bemüht sich aktuell gemeinsam mit einigen anderen EU-Staaten um Vereinbarungen mit Ländern, die bereit wären, auf ihrem Staatsgebiet solche Rückkehrzentren einzurichten. Die Zahl der Abschiebungen war in der EU im vergangenen Jahr gestiegen. Gleichzeitig sank die Zahl der Asylanträge zuletzt kontinuierlich. Aus Berlin, Tine Klimach.
1: Immer mehr Menschen in Deutschland geraten finanziell unter Druck. Laut dem neuen Armutsbericht des Paritätischen Wohlfahrtsverbands leben inzwischen mehr als 13 Millionen Menschen in Armut, so viele wie noch nie seit Beginn der Erhebung. Besonders oft fehlt das Geld für Strom, Heizung oder größere Anschaffungen. Besonders betroffen sind ältere Menschen. Fast jede fünfte Person ab 65 Jahren gilt als arm oder armutsgefährdet.
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4: Ich bin Leonie Kilian. Die Staatsanwaltschaft Trier hat Anklage gegen einen 19-Jährigen wegen des Verdachts des Mordes und Totschlags erhoben. Ihm wird vorgeworfen, den Vater, dessen Lebensgefährtin und deren Tochter bei einem gemeinsamen Urlaub auf den Kapverden getötet zu haben. Nach der Tat flüchtete der Angeklagte nach Lissabon. Im Dezember 25 konnte er durch einen europäischen Haftbefehl festgenommen werden. Ein Termin für eine Hauptverhandlung gibt es bisher noch nicht.
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5: Das gute Wetter ist leider erstmal vorbei. Den ganzen Tag über ist bei uns Regen möglich und am Nachmittag dann auch noch Gewitter. Maximal 21 Grad bekommen wir heute und in den nächsten Tagen, da kann es dann auch noch regnen.
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5: Es sieht gerade noch ruhig aus auf den Straßen. So ein bisschen länger dauert es um die Kaiser-Wilhelm-Brücke herum. Da haben wir zum Beispiel die Ascoli-Piceno-Straße Richtung Kaiser-Wilhelm-Brücke. Da dauert es 5 Minuten länger. Eine gute Fahrt euch.
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5: Wir starten mal auf der A64 auf der Höhe Grevenich weiter in Richtung Luxemburg. Da dürft ihr 100 fahren. Und wir schauen in die Innenstadt. Auf der Berliner Allee weiter in Richtung Heiligkreuz dürft ihr 50 fahren. Und auf der Oleviger Straße in Richtung Innenstadt, da ist 30er-Zone. Weiter geht's auf der A1 auf der Höhe zwischen Föhren und Schweich. Da ist 130 erlaubt. Und dann schauen wir nochmal Richtung Bitburg. Da haben wir einen Blitzer in der Esslinger Straße bei Niederstedem. Da dürft ihr 70 fahren und auf der B257 weiter in Richtung Maasholder, da dürft ihr 100 fahren. Und wenn ihr auch noch einen Blitzer gesehen habt, dann könnt ihr euch gerne melden über die 0651 462 884 und die 0.
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5: Wir haben gerade kurz nach 10. Einen schönen Vormittag euch. Ich bin Leo. Letzten Sonntag waren ja einige von uns laufen. Da war nämlich der Einer-geht-noch-Lauf am Moselstadion. Wir hatten da mehrere Stunden Zeit, so viele Runden zu laufen oder auch Kilometer zu sammeln, wie wir wollten. Und das Ganze für den guten Zweck. Denn es gab Sponsoren, die haben Geld pro Kilometer gespendet. Und zwar an den Verein Dein Moment e.V., der schwerkranken Kindern Sporterlebnisse ermöglicht. Dori und ich sind da am Sonntag auch mitgelaufen. Und wie wir den Lauf erlebt haben und wie viele Kilometer wir geschafft haben, das hören wir gleich nach zwei Hits.
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0: Einen schönen Dienstag euch, ihr seid hier bei Antenne Trier. Am Sonntag wurden in Trier Kilometer gesammelt beim Einer-geht-noch-Lauf im Moselstadion. Das Coole an dem Konzept war, dass alle so viel laufen konnten, wie sie wollten. Also in einer gewissen Zeit sind wir dann alle Runden gelaufen und haben Kilometer gesammelt. Und am Ende gab es dann Sponsoren, die gesagt haben, pro Kilometer spende ich Summe X. Also man ist für den guten Zweck gelaufen. Dori und ich waren auch dabei, ne?
1: Yes, genau. In diesem Fall sind wir für den Dein Moment e.V. gelaufen, der schwerkranken Kindern Sportmomente ermöglicht, also sowas wie Stadion, Besuche, Meet and Greets mit den persönlichen Idolen und so weiter. Das Ganze lief dann folgendermaßen ab. Nachdem man seine Startnummer abgeholt hat, ging es zum gemeinsamen Warm-up. Startschuss war dann so gegen 12:15 und dann hatte man theoretisch Zeit bis in den frühen Abend, um Kilometer zu sammeln, ne?
0: Ja, also angenehm war ja auch, dass dabei gar keine Zeit gemessen wurde und man theoretisch auch so viele Pausen machen konnte, wie man wollte. Mhm. Dori, wir waren am Sonntag ja auch zusammen auf der Strecke. Willst du mal erzählen, was so unser Ziel war und wie es gelaufen ist?
1: Na klar, also ich bin ja normalerweise eher so auf der 5-Kilometer-Distanz unterwegs. Dementsprechend habe ich mir gedacht, das Doppelte wäre schon ganz cool und dann schaue ich einfach mal. Ich muss auch sagen, dass die 10 Kilometer noch ganz gut geklappt haben. Da war ich fit. Danach musste ich mir dann die eine oder andere Banane vom Verpflegungsstand reinziehen.
0: Ja, und die Banane, die hat ihren Zweck dann ja auch erfüllt, ne?
1: Oh ja, am Ende waren ja bei uns beiden dann 16 Kilometer drin. Ich finde, da können wir stolz drauf sein, auch wenn du ja anfangs eigentlich noch weiterlaufen wolltest, ne?
0: Ja, ich wollte erst 15 Kilometer machen und dann sogar einen Halbmarathon und der kommt auch noch. Aber bis dahin muss ich noch ein bisschen trainieren. Jetzt bin ich auch noch ein bisschen krank, also ich hätte mir damit auch keinen Gefallen getan, noch mehr zu laufen. Ich bin auf jeden Fall gespannt, wie viele Kilometer da am Sonntag zusammenkamen. Und es waren ja immerhin 300 Teilnehmende dabei.
1: Ja, auf jeden Fall stark. Ich würde mal sagen, wir halten euch da auf dem Laufenden.
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0: 25 auf einer Insel der Kapverden. Wenige Tage danach konnte der Angeklagte in Lissabon festgenommen werden. Ein genauer Termin für die Hauptverhandlung steht noch aus. In Trier ist ein Rehkitz von einem Hund angegriffen worden. Wie der Volksfreund berichtet, musste das junge Reh schließlich erlöst werden. Zunächst sei die Polizei davon ausgegangen, dass das Tier von einem Mähdrescher verletzt wurde. Die herbeigerufenen Jagdpächter stellten jedoch einen Hundebiss fest. Der verantwortliche Halter hatte den Vorfall nicht gemeldet. Die Jagdpächter warnen, alle Hunde in Wald- und Feldwegen an die Leine zu nehmen. Die Freien Wähler fordern kostenlose Busse im Trierer Stadtverkehr. Der Antrag, den die Fraktion im Trierer Stadtrat vorgelegt hat, hat bereits konkrete Forderungen an die Verwaltung der Stadt. Diese soll in Zusammenarbeit mit dem VRT bis Jahresende ein Konzept vorlegen, wie Busfahren im Stadtgebiet an bestimmten Tagen kostenlos werden könnte. Laut der Fraktion würde so auch die Teilnahme von einkommensschwächeren Familien gesichert werden. Außerdem sei es ein Anreiz, eher in die Innenstadt zu kommen. Der Trierer Tierschutzverein baut im Tierheim in Zeven eine neue Unterkunft für 40 Hunde. Durch einen Zuschuss des Landes und gesammelten Spenden im sechsstelligen Bereich kann die Sanierung jetzt beginnen. Zu den Umbaumaßnahmen gehören unter anderem Schalldichtungen, mehr Tageslicht sowie Auslaufwiese statt Asphalt. Die ersten beiden der insgesamt 6 Unterkünfte sollen Ende des Jahres bereits fertig sein. Und das Beste kommt zum Schluss. Trier belegt einer Umfrage des SZ-Instituts zufolge Platz 1 der Live-Musikkultur in Rheinland-Pfalz. Bundesweit landet die Römerstadt auf Platz 10. Für Kulturdezernent Markus Nö sei dies der Beweis, dass Trier eine pulsierende Kulturstadt sei.
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2: Die letzten Tage haben wir ja wirklich viel Sonne gehabt, aber damit ist es jetzt leider erstmal vorbei. Den ganzen Tag kann es heute regnen. Das ist ja eigentlich auch was Gutes, damit unsere Rasen jetzt nicht austrocknen, oder? Ab dem Nachmittag wird es dann jedenfalls noch ungemütlicher, da sind dann sogar Gewitter möglich. Das Ganze bei maximal 21 Grad heute. Auch in den nächsten Tagen kann es bei uns immer wieder regnen.
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2: Die Straßen sind gerade alle frei. Eine schöne Fahrt euch.
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2: Wir schauen mal in die Innenstadt und zwar auf die Berliner Allee Richtung Heiligkreuz, da dürft ihr 50 fahren. Auf der Oleviger Straße Richtung Innenstadt ist eine 30er-Zone und wir schauen auf die A1 zwischen Föhren und Schweich, da dürft ihr 130 fahren. Jetzt geht's weiter Richtung Bitburg und zwar auf der Esslinger Straße bei Niederstedem, da dürft ihr 70 fahren und auf der B257 weiter in Richtung Maasholder, da dürft ihr 100 fahren. Und wenn ihr auch noch einen Blitzer gesehen habt, dann meldet euch gerne über die 0651 462 884 und die 0.
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4: Es geht gut los heute an der Frankfurter Börse. Der DAX gewinnt im frühen Handel zunächst 0,9% auf 25.222 Punkte. Damit bewegt sich das Börsenbarometer weiter auf einem hohen Niveau. Positiv wirken neue Kursrekorde an der New Yorker Wall Street gestern. Dort ist die Rallye der KI- und Technologiewerte ungebrochen weitergegangen. Negativ wirkt natürlich die ungelöste Situation im USA-Iran-Konflikt am Persischen Golf. Die Börsianer hatten da immer wieder auf eine Verhandlungslösung spekuliert, wurden bisher aber genauso oft enttäuscht. Klar vorn bei den 40 Standardwerten zunächst Infineon, Deutsche Post und MTU Aero. Dagegen haben Bayer, die Deutsche Börse und die Rückversicherungswerte stärker eingebüßt. Der Euro ist am Vormittag mit einem $16,50 wieder etwas gestiegen. Aus Frankfurt, Klaus Bente.
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0: cremt ihr euch gut ein, bevor es in die Sonne geht? Viele denken nämlich, ach, ich gehe nur kurz raus, das geht schon ohne Sonnencreme oder Kopfbedeckung. Aber genau das kann tückisch sein.
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0: Die UV-Strahlung ist auch jetzt überraschend stark. Josie aus der Antenne Tri-Redaktion, wie gefährlich ist die Sonne denn jetzt aktuell Anfang Juni?
2: Entscheidend ist nicht die Temperatur, sondern der UV-Index. Der kann an klaren Tagen im Juni schon deutlich im hohen Bereich liegen und das bedeutet, Sonnenbrand ist in kurzer Zeit möglich, auch wenn es draußen angenehm wirkt. Ja, der Deutsche Wetterdienst, der weist regelmäßig darauf hin, dass UV-Strahlung auch bei leichter Bewölkung wirkt. Viele unterschätzen außerdem die sogenannte Nebenwirkung. Das heißt, zum Beispiel Wasser, Sand oder helle Flächen, die reflektieren die Strahlung nämlich zusätzlich.
0: Und was heißt das konkret für den Alltag? Wie schützt man sich ohne großen Aufwand?
2: Ja, wir sind alle faul, oder? Aber schon einfache Dinge machen viel aus. Schatten nutzen, besonders um die Mittagszeit. Ja, Kleidung, die hilft oft besser als gedacht. Lange, luftige Stoffe, die sind da ideal. Und Sonnencreme nicht nur am Strand, sondern auch beim Spaziergang oder auf dem Spielplatz nutzen. Ja, die Faustregel lautet, lieber einmal mehr eincremen als einmal zu wenig. Besonders bei Kindern und empfindlicher Haut. Wichtig ist natürlich da auch regelmäßiges Nachcremen. Vor allem nach Schwitzen oder nach Wasser.
0: Danke dir, Josie. Morgen geht's um Lebensmittel im Sommer. Grillen, Kühlkette und was wirklich wichtig ist, damit nichts schlecht wird.
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1: Ich bin David Riemer. Mindestens 10 Tote und fast 100 Verletzte. Russland hat die ukrainische Hauptstadt Kiew und andere Landesteile erneut massiv mit Raketen und Drohnen angegriffen. Der ukrainische Präsident Selenskyj hatte davor gewarnt. Russland spricht von Vergeltungsschlägen.
2: Ziele der militärischen Infrastruktur seien beschossen worden, teilte das russische Verteidigungsministerium mit. Das ist die Standardfloskel, die Moskau nach jedem schweren Angriff verwendet. Die Attacke in dieser Nacht war befürchtet, ja seit Tagen vorausgesagt worden. Ob der Kreml damit seinen Rachedurst gestillt hat, ist zweifelhaft. Putin hatte erst am Vorabend den Ukrainern einmal mehr vorgeworfen, den Konflikt auf eine neue Ebene gehoben zu haben und Kiew mit den entsprechenden Folgen gedroht. Aus Moskau, André Berlin.
1: Der Iran droht wegen des Konflikts zwischen Israel und der Hisbollah im Libanon mit einem Abbruch der Verhandlungen mit den USA im Iran-Krieg. Ein hochrangiger Politiker erklärte, sollte die israelische Aggression gegen den Libanon andauern, werde man nicht nur den Verhandlungsweg stoppen, sondern auch in eine direkte Konfrontation mit dem Feind treten. US-Präsident Trump betonte dagegen, die Gespräche mit Teheran würden in schnellem Tempo fortgeführt. Mehr Hitzewellen, Dürren und Überschwemmungen drohen. Die ungewöhnlich hohen Meerestemperaturen im tropischen Pazifik kündigen das regelmäßig wiederkehrende Wetterphänomen El Niño an, heißt es von der Weltwetterbehörde. Nur könnte es diesmal ungewöhnlich stark ausfallen.
3: 50-50 stehen die Chancen, dass es ein super El Niño wird, sagt einer der Experten. Und für uns in Deutschland hier würde das bedeuten, es wird kälter und nasser als üblich. Aber auch in den Supermarktregalen könnten wir das Wetterphänomen spüren, indirekt. Weil durch schlechte Ernten im Pazifikraum die Preise für Kaffee, Zucker oder Kakao möglicherweise steigen. El Niño, so die Forscher, kann die Folgen des Klimawandels noch verstärken. Claudia Wächter, Nachrichtenredaktion.
1: Mehr als die Hälfte der Erwachsenen in Deutschland ist übergewichtig. Das zeigen neue Zahlen des Statistischen Bundesamtes. Demnach hatten 2025 insgesamt rund 53% der Erwachsenen einen Body-Mass-Index über 25. Fast 18% galten sogar als stark übergewichtig. Und Männer sind deutlich häufiger betroffen als Frauen.
0: Und jetzt noch mehr Informationen aus unserer Region.
4: Ich bin Leonie Kilian. In Trier ist ein Rehkitz von einem Hund angegriffen worden. Wie der Volksfreund berichtet, musste das junge Reh schließlich erlöst werden. Zunächst sei die Polizei davon ausgegangen, dass das Tier von einem Mähdrescher verletzt wurde. Die herbeigerufenen Jagdpächter stellten jedoch einen Hundebiss fest. Der verantwortliche Halter hatte den Vorfall nicht gemeldet. Die Jagdpächter warnen, alle Hunde in Wald- und Feldwegen an die Leine zu nehmen.
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5: Das gute Wetter ist leider erstmal vorbei. Den ganzen Tag über ist bei uns Regen möglich und am Nachmittag dann auch noch Gewitter. Maximal 21 Grad bekommen wir heute und in den nächsten Tagen, da kann es dann auch noch regnen.
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5: Es dauert gerade so ein bisschen länger an der Kaiser-Wilhelm-Brücke. Da haben wir einmal die Bitburger Straße stadteinwärts mit 4 Minuten mehr. Und auf der Kaiser-Wilhelm-Brücke selber, da sind es gerade 3 Minuten mehr. Außerdem regnet es ja gerade, das heißt auf den Straßen könnte es so ein bisschen rutschig sein. Also bitte auf jeden Fall vorsichtig fahren. Eine gute und sichere Fahrt euch.
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5: Wir schauen mal in die Innenstadt und zwar auf die Berliner Allee Richtung Heiligkreuz. Da dürft ihr 50 fahren. Auf der Oleviger Straße Richtung Innenstadt ist eine 30er-Zone. Und wir schauen auf die A1 zwischen Föhren und Schweich. Da dürft ihr 130 fahren. Jetzt geht's weiter Richtung Bitburg und zwar auf der Esslinger Straße bei Niederstedem. Da dürft ihr 70 fahren. Und auf der B257 weiter in Richtung Maasholder. Da dürft ihr 100 fahren. Und wenn ihr auch noch einen Blitzer gesehen habt, dann meldet euch gerne über die 0651 462 884 und die 0.
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5: Schön, dass ihr dabei seid. Wir haben gerade kurz nach 11 und wir haben schon wieder Juni. Ja, keine Ahnung, wie das so schnell wieder passieren konnte. Und mit dem Juni gibt's ja auch einige Neuerungen. Was sich diesen Monat alles für uns ändert, das erzählt uns nach den nächsten 2 Songs meine Kollegin Leonie.
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0: Einen schönen Dienstag euch. Ihr seid hier bei Antenne Trier. Und wieder ein neuer Monat in Trier mit neuen Regeln. Vom Ende des Tankrabatts über neue Regeln beim Online-Shopping bis hin zu mehr Transparenz beim Honigkauf. Meine Kollegin Leonie hat sich die wichtigsten Neuerungen angeschaut. Womit fangen wir denn an?
1: Ja, am besten mit dem Thema, das Autofahrer wahrscheinlich sofort merken werden. Der Tankrabatt läuft aus. Ende Juni ist Schluss mit der befristeten Steuersenkung auf Benzin und Diesel. Die Entlastung liegt etwa bei bis zu 17 Cent pro Liter und eine Verlängerung ist aktuell nicht geplant. Wer also noch eine längere Autofahrt vor sich hat oder pendelt, der sollte das im Hinterkopf behalten.
0: Das ist natürlich schon mal schlecht, aber ich habe jetzt ehrlich gesagt auch nicht so das Gefühl, dass sich wirklich alle Tankstellen daran gehalten haben. Es gibt aber auch eine wichtige Änderung im Gesundheitsbereich.
1: Genau, seit gestern ist die sogenannte Überkreuz-Lebendnierenspende möglich. Das klingt erstmal kompliziert, kann aber vielen Menschen helfen. Wenn ein Spender und ein Empfänger nicht zusammenpassen, dann können künftig zwei Spenderpaare miteinander kombiniert werden. So werden mehr Transplantationen möglich und die Wartezeiten könnten kürzer werden.
0: Das klingt doch schon mal nach einem ganz wichtigen Durchbruch. Und jetzt schauen wir mal aufs Online-Shopping. Da gibt's ebenfalls neue Regeln.
1: Ja, und die dürften viele freuen, denn ab dem 19. Juni müssen Online-Anbieter einen gut sichtbaren Widerrufsbutton anbieten. Wer einen Vertrag online abgeschlossen hat, der kann ihn dann deutlich einfacher widerrufen. Also weniger Suche nach dem Kleingedruckten und weniger E-Mail-Verkehr. Die EU will damit Verbraucherrechte stärken und den Widerruf einfacher machen.
0: Und wer beim Einkaufen gerne auf die Herkunft von Lebensmitteln achtet, für den gibt's auch Neuigkeiten.
1: Ab dem 14. Juni muss bei Honig genauer draufstehen, wo er herkommt. Die bisherige Angabe aus EU- und Nicht-EU-Ländern reicht dann nicht mehr aus. Künftig müssen die Herkunftsländer und deren Anteile genau angegeben werden. Das sorgt für mehr Transparenz im Supermarktregal. Auch bei Milchprodukten werden die Kennzeichnungsvorschriften verstärkt. Begriffe wie frisch oder laktosefrei werden künftig genauer geregelt.
0: Regional und frisch schmeckt's doch immer noch am besten, oder? Also ihr Trierer, da kommt einiges auf uns zu. Gut, dass ihr jetzt aufgeklärt seid und einen schönen Juni euch.
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0: 25 auf einer Insel der Kapverden. Wenige Tage danach konnte der Angeklagte in Lissabon festgenommen werden. Ein genauer Termin für die Hauptverhandlung steht noch aus. In Trier ist ein Rehkitz von einem Hund angegriffen worden. Wie der Volksfreund berichtet, musste das junge Reh schließlich erlöst werden. Zunächst sei die Polizei davon ausgegangen, dass das Tier von einem Mähdrescher verletzt wurde. Die herbeigerufenen Jagdpächter stellten jedoch einen Hundebiss fest. Der verantwortliche Halter hatte den Vorfall nicht gemeldet. Die Jagdpächter warnen, alle Hunde in Wald- und Feldwegen an die Leine zu nehmen. Die Freien Wähler fordern kostenlose Busse im Trierer Stadtverkehr. Der Antrag, den die Fraktion im Trierer Stadtrat vorgelegt hat, hat bereits konkrete Forderungen an die Verwaltung der Stadt. Diese soll in Zusammenarbeit mit dem VRT bis Jahresende ein Konzept vorlegen, wie Busfahren im Stadtgebiet an bestimmten Tagen kostenlos werden könnte. Laut der Fraktion würde so auch die Teilnahme von einkommensschwächeren Familien gesichert werden. Außerdem sei es ein Anreiz, eher in die Innenstadt zu kommen. Der Trierer Tierschutzverein baut im Tierheim in Zeven eine neue Unterkunft für 40 Hunde. Durch einen Zuschuss des Landes und gesammelten Spenden im sechsstelligen Bereich kann die Sanierung jetzt beginnen. Zu den Umbaumaßnahmen gehören unter anderem Schalldichtungen, mehr Tageslicht sowie Auslaufwiese statt Asphalt. Die ersten beiden der insgesamt 6 Unterkünfte sollen Ende des Jahres bereits fertig sein. Und das Beste kommt zum Schluss. Trier belegt einer Umfrage des SZ-Instituts zufolge Platz 1 der Live-Musikkultur in Rheinland-Pfalz. Bundesweit landet die Römerstadt auf Platz 10. Für Kulturdezernent Markus Nö sei dies der Beweis, dass Trier eine pulsierende Kulturstadt sei.
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2: Die letzten Tage haben wir ja wirklich viel Sonne gehabt, aber damit ist es jetzt leider erstmal vorbei. Den ganzen Tag kann es heute regnen. Das ist ja eigentlich auch was Gutes, damit unsere Rasen jetzt nicht austrocknen, oder? Ab dem Nachmittag wird es dann jedenfalls noch ungemütlicher, da sind dann sogar Gewitter möglich. Das Ganze bei maximal 21 Grad heute. Auch in den nächsten Tagen kann es bei uns immer wieder regnen.
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2: Auf den Straßen sieht's gerade wieder gut aus, da habt ihr gerade keine Verzögerungen, aber die Straßen sind noch nass, das heißt, es könnte ein bisschen rutschig werden, also bitte unbedingt vorsichtig fahren und wie immer eine gute und sichere Fahrt euch.
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2: Wir schauen mal in die Innenstadt und zwar auf die Berliner Allee Richtung Heiligkreuz, da dürft ihr 50 fahren. Auf der Oleviger Straße Richtung Innenstadt ist eine 30er-Zone und wir schauen auf die A1 zwischen Föhren und Schweich, da dürft ihr 130 fahren. Jetzt geht's weiter Richtung Bitburg und zwar auf der Esslinger Straße bei Niederstedem, da dürft ihr 70 fahren und auf der B257 weiter in Richtung Maasholder, da dürft ihr 100 fahren. Und wenn ihr auch noch einen Blitzer gesehen habt, dann meldet euch gerne über die 0651 462 884 und die 0.
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1: Please don't. 2. Juni 1992. W sind mit Please Don't Go neu in den Charts. W sind ein Eurodance-Duo aus Italien. Den Song Please Don't Go hatte die Gruppe Casey and the Sunshine Band schon 1979 rausgebracht. W machen daraus aber eine neue Version im Eurodance-Stil. Und damit haben sie ihren großen Durchbruch. In Deutschland erreicht Please Don't Go Platz 3 der Singlecharts und bleibt stolze 28 Wochen lang gelistet. In England erreicht der Song nur Platz 41. In den USA kommt er gar nicht in die Charts. Das ist ziemlich ungewöhnlich, hat aber einen ganz bestimmten Grund. Zur gleichen Zeit bringt nämlich die britische Band KWS ein fast identisches Cover des Songs raus. In Großbritannien und den USA schafft es dieser Hit 5 Wochen lang in die Charts. Natürlich geht die Plattenfirma von W vor Gericht. Und so bleiben es W, die man vielleicht auf ewig mit dieser Eurodance-Version von Please Don't Go verbindet.

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1: Ich bin David Riemer. Die Antidiskriminierungsstelle des Bundes verzeichnet so viele Fälle wie nie zuvor. Mehr als 13.000 Menschen wandten sich im vergangenen Jahr an die Beratung, weil sie sich wegen ihrer Hautfarbe oder ihrer Religion, wegen Geschlecht, Alter oder anderer Merkmalen benachteiligt sahen. Das waren 15% mehr als im Jahr davor.
2: Am häufigsten, bei mehr als 40% der Fälle, ging es um Rassismus. Registriert wurden etwa fremdenfeindliche Beleidigungen und Abwertungen. Oder die Menschen sahen sich wegen ihrer Herkunft benachteiligt, etwa im Bewerbungsprozess, bei der Wohnung Suche oder bei Arztterminen. Rassistische Einstellungen verfestigen sich und führen zu deutlich heftiger erlebter Diskriminierung, sagte die Antidiskriminierungsbeauftragte Attermann. Mehr als ein Viertel der Fälle bezog sich auf Benachteiligungen wegen einer Behinderung oder Krankheit. Mehr als jeder fünfte Fall drehte sich um Diskriminierung wegen des Geschlechts. Ursula Winkler, Nachrichtenredaktion.
1: Bundeskanzler Merz wirbt für einen breiten Schulterschluss bei den geplanten Reformen in Deutschland. Er wolle keinen Vertrauensvorschuss, aber die konstruktive Mitarbeit aller Bürgerinnen und Bürger, sagt er beim Ostdeutschen Wirtschaftsforum. Es gebe keinen Grund zur Schwarzmalerei, betonte Merz außerdem. Die schwarz-rote Koalition will bis zur Sommerpause ein großes Reformpaket zu Themen wie Rente und Steuern auf den Weg bringen. Mehr als die Hälfte der Erwachsenen in Deutschland ist übergewichtig. Laut neuer Zahlen des Statistischen Bundesamtes trifft das auf insgesamt rund 53% der Erwachsenen zu. Fast 18% galten sogar als stark übergewichtig. Außerdem ist das Durchschnittsgewicht in Deutschland leicht gestiegen. Es lag im vergangenen Jahr bei 78,3 Kilogramm. Heute beginnt für die deutsche Fußballnationalmannschaft die WM-Mission. Am Nachmittag geht es von Frankfurt am Main aus in die USA, zunächst nach Chicago.
3: Rund 9 Stunden Flugzeit sind es von Frankfurt nach Chicago. Durch die Zeitverschiebung fliegt das Team am Nachmittag los und kommt auch am Nachmittag an. Die ersten Tage gilt es also, den Jetlag zu überwinden. Das Klima ist sommerlich heiß. Bundestrainer Nagelsmann will die kommenden Tage nutzen und so viel wie möglich trainieren, um den Feinschliff vorzunehmen für den WM-Start. In Chicago stößt dann auch Stürmer Kai Havertz zum Team und macht den 26-Mann-Kader perfekt. Thomas Bremser, Sportredaktion.
1: Das deutsche Team trifft am kommenden Samstag im letzten Testspiel vor dem WM-Start auf Gastgeber USA.
0: Und jetzt noch mehr Informationen aus unserer Region.
4: Ich bin Leonie Kilian. Die Staatsanwaltschaft Trier hat Anklage gegen einen 19-Jährigen wegen des Verdachts des Mordes und Totschlags erhoben. Ihm wird vorgeworfen, den Vater, dessen Lebensgefährtin und deren Tochter bei einem gemeinsamen Urlaub auf den Kapverden getötet zu haben. Nach der Tat flüchtete der Angeklagte nach Lissabon. Im Dezember 25 konnte er durch einen europäischen Haftbefehl festgenommen werden. Ein Termin für eine Hauptverhandlung gibt es bisher noch nicht.
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5: Das gute Wetter ist leider erstmal vorbei. Den ganzen Tag über ist bei uns Regen möglich und am Nachmittag dann auch noch Gewitter. Maximal 21 Grad bekommen wir heute und in den nächsten Tagen, da kann es dann auch noch regnen.
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5: Bei uns gibt's gerade einen Stau, nämlich von der Ausoniusstraße über die Nordallee Richtung Hauptbahnhof. Da braucht ihr insgesamt 9 Minuten länger. Ansonsten ist alles frei. Eine gute und sichere Fahrt euch.
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5: Wir starten mal in der Innenstadt und zwar in der Berliner Straße Richtung Heiligkreuz, da dürft ihr 50 fahren. In der Oleviger Straße Richtung Innenstadt, da ist 30er-Zone. Dann haben wir noch einen Blitzer auf der Zurmeiner Straße in Richtung Verteilerring, da dürft ihr 50 fahren. Und wir schauen ein bisschen weiter raus auf die A1 zwischen Schweich und Föhren in Richtung Schweich, da dürft ihr 130 fahren. Und der letzte Blitzer, der steht auf der B257 bei Niederstedem, weiter in Richtung Bitburg, da dürft ihr 100 fahren. Und wenn ihr noch einen Blitzer gesehen habt, dann meldet euch gerne über die 0651 462 884 und die 0.
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5: Wir haben gerade kurz nach 12. Schön, dass ihr wieder dabei seid. Wir hören gleich mal rein, was ihr in Trier alles so an Events mitnehmen könnt. Es gibt eine neue Folge Veranstaltungstipps. Und jetzt geht's hier erstmal weiter mit Urgent. Und danach hören wir noch Zoe Wees mit Control. Auf geht's.
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0: Einen schönen Dienstag euch. Ihr seid hier bei Antenne Trier.
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2: Die Sonderausstellung Zu Tisch, das letzte Abendmahl zwischen Sakrament, Kunst und Kitsch könnt ihr euch heute bis 17 Uhr im Museum am Dom anschauen. Das ikonische Motiv ist eins der bekanntesten unserer Kulturgeschichte. Von Theologie zu Popkultur ist alles dabei, also schaut doch gerne vorbei. Weiter geht's mit den internationalen Orgeltagen. Dort spielen heute Abend die Organisten Otto M. Krämer und Marcel K. Eliasch. In der Hohen Domkirche geht's um 20 Uhr los und Tickets bekommt ihr bei der Touri-Info oder auch online bei Ticket Regional. Ja, und wir hatten schon Kunst, Musik und was fehlt da noch? Natürlich Theater. Das Stück Letzte Runde des Bürgertheaters Trier könnt ihr euch heute Abend im Stadtmuseum Simeonstift anschauen. Behandelt wird die Frage, ob es Kneipen bald nur noch in Museen zu sehen geben wird. Um 20 Uhr geht's los, Karten bekommt ihr bei Ticket Regional.
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0: Liebe Trierer, seid ihr eigentlich schon in Stimmung? Ich hab's ehrlich gesagt nicht so ganz auf dem Schirm gehabt, aber die Fußball-WM steht vor der Tür. Ja, das erste Spiel, das ist nächste Woche Donnerstag, da spielt Mexiko gegen Südafrika. Und wie bei euch die Stimmung vor der WM ist, das haben wir euch in der Innenstadt mal gefragt. Und eure Antworten, die hören wir in der nächsten halben Stunde.
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1: Mit Leonie Kilian einen schönen Dienstag zusammen. Er soll seinen Vater, dessen Lebensgefährtin und deren Tochter bei einem gemeinsamen

0: In Trier ist ein Rehkitz von einem Hund angegriffen worden. Wie der Volksfreund berichtet, musste das junge Reh schließlich erlöst werden. Zunächst sei die Polizei davon ausgegangen, dass das Tier von einem Mähdrescher verletzt wurde. Die herbeigerufenen Jagdpächter stellten jedoch einen Hundebiss fest. Der verantwortliche Halter hatte den Vorfall nicht gemeldet. Die Jagdpächter warnen, alle Hunde in Wald- und Feldwegen an die Leine zu nehmen. Die Freien Wähler fordern kostenlose Busse im Trierer Stadtverkehr. Der Antrag, den die Fraktion im Trierer Stadtrat vorgelegt hat, hat bereits konkrete Forderungen an die Verwaltung der Stadt. Diese soll in Zusammenarbeit mit dem VRT bis Jahresende ein Konzept vorlegen, wie Busfahren im Stadtgebiet an bestimmten Tagen kostenlos werden könnte. Laut der Fraktion würde so auch die Teilnahme von einkommensschwächeren Familien gesichert werden. Außerdem sei es ein Anreiz, eher in die Innenstadt zu kommen. Der Trierer Tierschutzverein baut im Tierheim in Zeven eine neue Unterkunft für 40 Hunde. Durch einen Zuschuss des Landes und gesammelten Spenden im sechsstelligen Bereich kann die Sanierung jetzt beginnen. Zu den Umbaumaßnahmen gehören unter anderem Schalldichtungen, mehr Tageslicht sowie Auslaufwiese statt Asphalt. Die ersten beiden der insgesamt 6 Unterkünfte sollen Ende des Jahres bereits fertig sein. Und das Beste kommt zum Schluss. Trier belegt einer Umfrage des SZ-Instituts zufolge Platz 1 der Live-Musikkultur in Rheinland-Pfalz. Bundesweit landet die Römerstadt auf Platz 10. Für Kulturdezernent Markus Nöhl sei dies der Beweis, dass Trier eine pulsierende Kulturstadt sei.
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2: Die letzten Tage haben wir ja wirklich viel Sonne gehabt, aber damit ist es jetzt leider erstmal vorbei. Den ganzen Tag kann es heute regnen. Das ist ja eigentlich auch was Gutes, damit unsere Rasen jetzt nicht austrocknen, oder? Ab dem Nachmittag wird es dann jedenfalls noch ungemütlicher, da sind dann sogar Gewitter möglich. Das Ganze bei maximal 21 Grad heute. Auch in den nächsten Tagen kann es bei uns immer wieder regnen.
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2: Auf den Straßen sieht's gerade gut aus, die sind alle frei. Eine schöne Fahrt euch.
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2: Wir starten mal zwischen Wasserliesch und Konz am Wiesenkreuz, da dürft ihr 20 fahren. Weiter geht's bei uns in der Innenstadt, in der Oleviger Straße Richtung Innenstadt, da ist 30 erlaubt. Und auf der zur Mainer Straße Richtung Verteilerring, da dürft ihr 50 fahren. Und wir schauen auf die A1 zwischen Föhren und Schweich in Richtung Schweich, da ist 130 erlaubt. Und der letzte Blitzer, der steht auf der B257 bei Niederstedem, weiter in Richtung Bitburg, da dürft ihr dann 100 fahren. Und wenn ihr auch noch einen Blitzer gesehen habt, dann meldet euch gerne über die 0651 462 884 und die 0.
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0: Einen schönen Dienstag euch, ihr seid hier bei Antenne Trier. Nur noch 12 Tage, dann ist es endlich soweit. Die Fußball-Weltmeisterschaft startet in den USA, Kanada und Mexiko. Und wir wollten von den Trierern wissen, wie groß ist denn bei euch die Vorfreude?
1: Groß, wir freuen uns. Die ganze Atmosphäre. Ich bin normalerweise kein Fußballfan, aber WM und EM, da sind wir dabei.
2: Ja, ich glaube, je näher die WM kommt, desto größer wird es dann am Ende, auch wenn natürlich wieder politisch drumherum viel gesprochen wird. Aber am Ende geht es um Fußball. Dementsprechend ist auch trotz der Anschlusszeiten die Vorfreude eigentlich sehr, sehr groß.
3: Also ich freue mich sehr eigentlich. Ich gucke das auch immer mit meiner Familie und Freunden. Und ja, also ich glaube, das wird richtig cool.
4: Eigentlich schon groß. Ich würde mich natürlich freuen, wenn unsere deutsche Mannschaft Weltmeister werden würde.
5: Schon sehr groß, ja. Auf die Sommernächte mit Public Viewing.
6: Ich muss sagen, dieses Jahr nicht so groß. Insgesamt die Nationalmannschaft, die Wechsel von Spielern, die Torwart zum Beispiel, der Baumann, der in der Vorrunde gut gespielt hat, wird jetzt doch wieder durch einen Neuer ersetzt. Ja, und dann die Spielzeiten auch von der Uhrzeit her. Ja, und deshalb bin ich dieses Mal nicht so begeistert.
7: Also ich freue mich sehr. Torjubel finde ich immer toll und auch der Zusammenhalt von der Mannschaft einfach zu sehen.
8: Ja, ich freue mich auch sehr, zu sehen, wie meine Geschwister sich freuen.
0: Ja, da seid ihr euch ja grundlegend einig. Sind wir mal gespannt, wie sich unsere Jungs dieses Jahr schlagen werden. Los geht's am Sonntag, dem 14. Juni gegen Curaçao.
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1: Ich bin David Riemer. Die Zahl der Teilzeitbeschäftigten in Deutschland ist so hoch wie noch nie. Nach Angaben des Instituts für Arbeitsmarkt- und Berufsforschung waren im ersten Quartal dieses Jahres rund 40% aller Erwerbstätigen in Teilzeit beschäftigt. Außerdem meldeten sich weniger Beschäftigte krank als im Vorjahreszeitraum. Bundeskanzler Merz wirbt bei den geplanten Reformvorhaben in Deutschland für einen breiten Schulterschluss. Er sagte beim Ostdeutschen Wirtschaftsforum in brandenburgischen Bad Saarow, er wisse um die Größe der Aufgabe und wolle dafür keinen Vertrauensvorschuss haben. Außerdem sagte der Kanzler:
2: Es gibt auch keinen Grund für Pessimismus und Schwarzmalerei über die Zukunft unseres Landes. Es liegen nicht die besten Jahre unseres Landes hinter uns, sondern es liegen sehr gute Jahre vor uns. In Ostdeutschland, in Westdeutschland, in der Bundesrepublik Deutschland insgesamt und in Europa.
1: Die schwarz-rote Koalition will bis zur Sommerpause ein großes Reformpaket zu Themen wie Rente und Steuern auf den Weg bringen. Der Kölner Dom wird für Besucher ab Juli 12 Euro Eintritt kosten. Damit sollen die gestiegenen Kosten etwa für den Schutz des Denkmals gedeckt werden, teilte die Leitung des Doms mit. Zum Beten und für den Besuch von Gottesdiensten bleibt der Zutritt aber kostenlos. Kollegin Tanja Wagner, Eintritt zahlen, um in die Kirche zu gehen, das ist ja schon kurios, oder?
3: Na, es geht auch anders. Der Besuch von Notre Dame in Paris beispielsweise ist kostenlos. Dabei hat die Sanierung der Kathedrale nach dem Riesenfeuer 2019 ja einige 100 Millionen Euro gekostet. Andererseits ist es auch gar nicht so ungewöhnlich, Eintritt zu nehmen. Für den Besuch in der St. Paul's Cathedral in London werden 31 Euro fällig. Die Sagrada Familia in Barcelona kostet 26 Euro. Es kostet halt einiges, so große Bauwerke zu putzen, instand zu halten und zu pflegen. Und dafür reichen die Kirchensteuern schon lange nicht mehr aus, gerade weil auch immer mehr aus der Kirche austreten.
1: Danke, Tanja. Die deutsche Nationalmannschaft bricht am Nachmittag zur Fußball-Weltmeisterschaft auf. Der DFB-Tross hebt in Frankfurt am Main ab und soll nach rund 9 Stunden Flugzeit in Chicago eintreffen. Dort wird Bundestrainer Nagelsmann den Feinschliff für das am 11. Juni beginnende Turnier vornehmen. Am Samstag findet dann die WM-Generalprobe gegen die USA statt. Das erste Gruppenspiel gegen WM-Neuling Curaçao steigt am 14. Juni in Houston.
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4: Ich bin Leonie Kilian. Er soll Teil einer internationalen Schockanrufbande gewesen sein. Jetzt hat der 37-jährige Angeklagte vor dem Trierer Landgericht teilweise gestanden. Laut dem Gericht gestand er, einer Komplizin ein Handy sowie einen gefälschten Arbeitsvertrag gegeben zu haben. Insgesamt konnten die Betrüger 470.000 Euro erbeuten. Ein Urteil wird für Mitte Juni erwartet.
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5: Das gute Wetter ist leider erstmal vorbei. Den ganzen Tag über ist bei uns Regen möglich und am Nachmittag dann auch noch Gewitter. Maximal 21 Grad bekommen wir heute und in den nächsten Tagen, da kann es dann auch noch regnen.
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5: Auf den Straßen sieht's gerade gut aus, die sind alle frei. Eine schöne Fahrt euch.
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5: Wir starten mal zwischen Wasserliesch und Konz. Am Wiesenkreuz dürft ihr 20 fahren und wir schauen in die Innenstadt. Auf der Oleviger Straße Richtung Innenstadt, da ist eine 30er-Zone. Und auf der zur Mainer Straße Richtung Verteilerring, da dürft ihr 50 fahren. Und zum Schluss gucken wir noch mal ein bisschen in den Norden Richtung Bitburg. Auf der B257 bei Niederstedem weiter in Richtung Bitburg, da dürft ihr 100 fahren. Und wenn ihr noch einen Blitzer gesehen habt, dann meldet euch gerne über die 0651 462 884 und die 0.
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5: Wir haben gerade kurz nach 1 und so langsam stehen ja die ersten Festivals bei uns wieder an. So zum Beispiel auch Rock am Ring am Freitag. Und deswegen hören wir gleich mal, was ihr so für Essen auf dem Festival mitnehmen könnt, das sich dann auch relativ lange dort hält. Das erzählt uns nach den nächsten 2 Songs meine Kollegin Dori. Ich bin Leo, einen schönen Mittag euch.
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0: Einen schönen Dienstag euch. Ihr seid hier bei Antenne Trier. Hallöchen, liebe Trierer, es ist soweit. Ich hoffe, eure Koffer sind schon gepackt für die anstehende Festivalsaison. Aber habt ihr auch ans Essen gedacht? Ich weiß, das ist nicht immer so einfach. Eine ganze Küche hat man ja auch nicht immer gleich mit dabei. Und klar kommt's auch manchmal zu dem ein oder anderen Snack, der dann zu lange in der Hitze rumliegt und dann im Müll landet. Aber kann man das nicht besser lösen? Dori, du hast dich doch da schlau gemacht.
1: Yes, also ich bin zwar noch nicht so oft auf Festivals gewesen, aber das ein oder andere kann ich schon vorweisen. Und jetzt am Wochenende steht ja immerhin Rock am Ring an. Ganz wichtig sind vor allem haltbare Lebensmittel. So easy und so gut. Am besten schaut ihr, dass ihr was mitnehmt, was dem Wetter standhält. Was sich da besonders gut eignet, sind zum Beispiel Nudeln, Haferflocken oder halt generell Trockenprodukte. Also alles, was in der Hitze nicht kaputt geht. Aber auch eine gute Ladung Snacks wie Trockenobst oder Müsliriegel sind da eigentlich perfekt.
0: Ja, Nudeln an sich schon geil, aber Nudeln alleine klingt da schon so ein bisschen traurig.
1: Ja klar, also ein ganzes Gericht ist das noch nicht. Da wirf doch einfach nochmal eine Dose Mais, Tomaten oder Kidneybohnen dazu. Dann hast du eine ziemlich solide Nudelpfanne. Und wenn man dann noch eine Dose nicht braucht, kann man die auch einfach problemlos wieder mit nach Hause nehmen. Und was viele auch nicht wissen, auf den meisten Festivals, wie jetzt auch bei Rock am Ring am Wochenende, gibt es mittlerweile Supermärkte, auf denen man sich ganz spontan noch eindecken kann, wenn man doch mal irgendwas nicht mit dabei hatte. Also weniger mitnehmen ist mehr.
0: Ja, also das klingt doch schon mal nach einer guten Idee. Ich selber war jetzt noch nicht auf Festivals, ich kann es nicht richtig beurteilen. Aber eine Sache noch, was ist denn mit dem ganzen Müll? Also den ganzen Dosen, die nehmen ja schon ziemlich viel Platz weg. Und ich denke, da gibt es auch einige, die das jetzt nicht unbedingt im Auto wieder mit nach Hause nehmen wollen.
1: Nee, würde ich auch nicht tatsächlich. Aber dafür gibt es auch richtig viele Ideen. Selbst volle Dosen musst du gar nicht mit nach Hause nehmen. Bei einigen Festivals kann man die nämlich auch einfach vor Ort spenden. Und die leeren Dosen, zum Beispiel von der Nudelpfanne, die wir vorher gemacht haben, die müssen natürlich in den Müll, aber auch da haben die meisten Festivalbetreiber dann Sammelstellen für. Also einfach die Augen offen halten oder auch vorher schon beim jeweiligen Festival online nachlesen.
0: Dann steht unserer Festivalsaison nichts mehr im Weg. Zum Beispiel Rock am Ring, das ist ja bald. Danke, Dori, für die Infos.
1: Gerne.
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2: Mit Leonie Kilian einen schönen Dienstag zusammen. Er soll Teil einer internationalen Schockanrufbande gewesen sein. Jetzt hat der 37-jährige Angeklagte vor dem Trierer Landgericht teilweise gestanden. Laut dem Gericht gestand er einer Komplizin ein Handy sowie einen gefälschten Arbeitsvertrag gegeben zu haben. Die internationale Betrügerbande hatte vor allem ältere Menschen aus der Region angerufen und behauptet, ein Familienmitglied sei schuld an einem tödlichen Unfall. Insgesamt konnten die Betrüger 470.000 Euro erbeuten. Ein Urteil wird für Mitte Juni erwartet. Wer sich im Mutterhaus Trier für einen OP-Termin anmelden muss, der kann das zukünftig in der Triergalerie tun. Aufgrund des Neubaus in der Feldstraße können Patienten die Formalitäten für Behandlungen und OPs nun im Einkaufszentrum abwickeln. Das Klinikum empfiehlt, 14 Tage vor der geplanten Behandlung sich darum zu kümmern, um am eigentlichen Tag schneller und unbürokratischer in die Klinik zu kommen. Das Bistum Trier kritisiert die Sparpläne der Bundesregierung am Elterngeld. Wer an Familien spart, spare an der Zukunft unseres Landes, heißt es von Seiten des Bistums. Die Bundesregierung hatte zuvor Sparmaßnahmen von 500 Millionen Euro pro Jahr beim Elterngeld angekündigt. Der Familienbund der Katholiken sieht dies als kritisch und plädiert auf finanzielle Unterstützung. Zum Sport. Die Eintracht Trier muss einen weiteren Abgang verzeichnen. Innenverteidiger Henry Weigelt verlässt trotz Vertragsangebot die Eintracht zur neuen Saison. Die 2 Jahre des gebürtigen Bielefelders waren überschattet von häufigen Verletzungspausen. Weiter geht's für Weigelt beim SV Rödinghausen. Und das Beste kommt zum Schluss. Das medizinische Behandlungszentrum für Erwachsene mit Behinderung bleibt erhalten. Bis 2029 darf die Hilfseinrichtung weitermachen. Seit 2016 versorgt das Zentrum Erwachsene mit körperlichen oder geistigen Einschränkungen. Für Angehörige und Patienten bleibt dadurch eine wichtige Anlaufstelle in der Region erhalten.
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3: Die letzten Tage haben wir ja wirklich viel Sonne gehabt, aber damit ist es jetzt leider erstmal vorbei. Den ganzen Tag kann es heute regnen. Das ist ja eigentlich auch was Gutes, damit unsere Rasen jetzt nicht austrocknen, oder? Ab dem Nachmittag wird es dann jedenfalls noch ungemütlicher, da sind dann sogar Gewitter möglich. Das Ganze bei maximal 21 Grad heute. Auch in den nächsten Tagen kann es bei uns immer wieder regnen.
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0: auf der Oleviger Straße Richtung Innenstadt, da ist eine 30er-Zone. Und auf der zur Mainer Straße Richtung Verteilerring, da dürft ihr 50 fahren. Und zum Schluss gucken wir noch mal ein bisschen in den Norden Richtung Bitburg. Auf der B257 bei Niederstedem weiter in Richtung Bitburg, da dürft ihr 100 fahren. Und wenn ihr noch einen Blitzer gesehen habt, dann meldet euch gerne über die 0651 462 884 und die 0.
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1: Frisch geschlüpft in Trier ist die kleine Emily. Dein Name bedeutet die Fleißige. Besonders fleißig ist auch der Bildhauer Tobias Rehberger. Er gehört zu den bekanntesten zeitgenössischen Künstlern in Deutschland und wird heute 60 Jahre alt. Alles Gute euch beiden.
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1: Ich bin Thomas Brockt. Immer mehr Menschen in Deutschland arbeiten Teilzeit. In den ersten 3 Monaten dieses Jahres stieg ihre Zahl sogar auf einen Rekordwert. Das hat das Institut für Arbeitsmarkt- und Berufsforschung ermittelt. Gleichzeitig sank die Zahl der Vollzeitbeschäftigten.
2: 40% aller Beschäftigten arbeiten Teilzeit und sie arbeiten sogar noch mehr Stunden pro Woche als bisher. Vollzeitjobs dagegen sind gesunken um rund 270.000 Stellen. Und nicht nur das. Es gibt weniger Krankmeldungen als noch im Vorjahr. Über angebliche Faulheit, Work-Life-Balance und 8-Stunden-Tag wird gerade heftig diskutiert, auch in der Regierung. Kanzler Merz sagt, um unseren Wohlstand zu erhalten, müssen wir mehr arbeiten. Claudia Wächter, Nachrichtenredaktion.
1: Bundeskanzler Merz wirbt für einen breiten Schulterschluss bei den geplanten Reformen in Deutschland. Er wolle keinen Vertrauensvorschuss, aber die konstruktive Mitarbeit aller Bürgerinnen und Bürger, sagte er beim Ostdeutschen Wirtschaftsforum. Gemeinsam müsse gezeigt werden, dass die Probleme des Landes gelöst werden können. Es gebe keinen Grund zur Schwarzmalerei, betonte Merz außerdem. Die schwarz-rote Koalition will bis zur Sommerpause ein großes Reformpaket zu Themen wie Rente und Steuern auf den Weg bringen. Die Antidiskriminierungsstelle des Bundes verzeichnet so viele Fälle wie nie zuvor. 13.067 Menschen wandten sich im vergangenen Jahr an die Beratung, weil sie sich wegen ihrer Hautfarbe oder ihrer Religion, wegen Geschlecht, Alter oder anderen Merkmalen benachteiligt sahen. Das waren 15% mehr als im Jahr davor.
3: Am häufigsten, bei mehr als 40% der Fälle, ging es um Rassismus. Registriert wurden etwa fremdenfeindliche Beleidigungen und Abwertungen. Oder die Menschen sahen sich wegen ihrer Herkunft benachteiligt, etwa im Bewerbungsprozess, bei der Wohnungssuche oder bei Arztterminen. Rassistische Einstellungen verfestigen sich und führen zu deutlich heftiger erlebter Diskriminierung, sagte die Antidiskriminierungsbeauftragte Attermann. Mehr als ein Viertel der Fälle bezog sich auf Benachteiligungen wegen einer Behinderung oder Krankheit. Mehr als jeder fünfte Fall drehte sich um Diskriminierung wegen des Geschlechts. Ursula Winkler, Nachrichtenredaktion.
1: Der Kölner Dom wird für Besucher ab Juli 12 Euro Eintritt kosten. Damit sollen die gestiegenen Kosten für Pflege, Schutz und den laufenden Betrieb des Doms gedeckt werden. Das teilte die Leitung des Doms mit. Für Gottesdienstbesucher sowie Mitglieder des Zentraldombauvereins bleibt der Dom kostenfrei.
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4: Ich bin Leonie Kilian. Wer sich im Unterhaus Trier für einen OP-Termin anmelden muss, der kann das zukünftig in der Triergalerie tun. Aufgrund des Neubaus in der Feldstraße können Patienten die Formalitäten für Behandlungen und OPs nun im Einkaufszentrum abwickeln. Das Klinikum empfiehlt, 14 Tage vor der geplanten Behandlung sich darum zu kümmern, um am eigentlichen Tag schneller und unbürokratischer in die Klinik zu kommen.
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5: Das gute Wetter ist leider erstmal vorbei. Den ganzen Tag über ist bei uns Regen möglich und am Nachmittag dann auch noch Gewitter. Maximal 21 Grad bekommen wir heute und in den nächsten Tagen, da kann es dann auch noch regnen.
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5: Es dauert gerade ein bisschen länger auf der Theodor-Heuss-Allee Richtung Kaiser-Wilhelm-Brücke. Da braucht ihr gerade 6 Minuten länger. Und am Kranenufer auch Richtung Kaiser-Wilhelm-Brücke. Da sind's 4 Minuten mehr. Eine gute und sichere Fahrt euch.
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5: Zwischen Wasserliesch und Konz am Wiesenkreuz, da dürft ihr 20 fahren. In der Oleviger Straße Richtung Innenstadt, da ist eine 30er-Zone. Und auf der Zurmeiner Straße Richtung Verteilerring, da ist 50 erlaubt. Und wenn ihr noch einen Blitzer gesehen habt, dann meldet euch gerne über die 0651 462 884 und die 0.
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5: Einen schönen Dienstag euch, ich bin Leo und meine Güte, ist es schon wieder spät. Und damit meine ich jetzt nicht, dass wir kurz nach 2 haben, sondern wir haben schon wieder Juni. Also keine Ahnung, wie das so schnell gehen konnte. Und mit dem Juni, da kommen ja auch einige Neuerungen auf uns zu. Was sich mit diesem Monat alles für uns ändert, das erzählt uns nach den nächsten 2 Songs meine Kollegin Leonie.
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0: Und wieder ein neuer Monat in Trier mit neuen Regeln. Vom Ende des Tankrabatts über neue Regeln beim Online-Shopping bis hin zu mehr Transparenz beim Honigkauf. Meine Kollegin Leonie hat sich die wichtigsten Neuerungen angeschaut. Womit fangen wir denn an?
1: Ja, am besten mit dem Thema, das Autofahrer wahrscheinlich sofort merken werden. Der Tankrabatt läuft aus. Ende Juni ist Schluss mit der befristeten Steuersenkung auf Benzin und Diesel. Die Entlastung liegt etwa bei bis zu 17 Cent pro Liter und eine Verlängerung ist aktuell nicht geplant. Wer also noch eine längere Autofahrt vor sich hat oder pendelt, der sollte das im Hinterkopf behalten.
0: Das ist natürlich schon mal schlecht, aber ich habe jetzt ehrlich gesagt auch nicht so das Gefühl, dass sich wirklich alle Tankstellen daran gehalten haben. Es gibt aber auch eine wichtige Änderung im Gesundheitsbereich.
1: Genau, seit gestern ist die sogenannte Überkreuz-Lebendnierenspende möglich. Das klingt erstmal kompliziert, kann aber vielen Menschen helfen. Wenn ein Spender und ein Empfänger nicht zusammenpassen, dann können künftig zwei Spenderpaare miteinander kombiniert werden. So werden mehr Transplantationen möglich und die Wartezeiten könnten kürzer werden.
0: Das klingt doch schon mal nach einem ganz wichtigen Durchbruch. Und jetzt schauen wir mal aufs Online-Shopping. Da gibt's ebenfalls neue Regeln.
1: Ja, und die dürften viele freuen, denn ab dem 19. Juni müssen Online-Anbieter einen gut sichtbaren Widerrufsbutton anbieten. Wer einen Vertrag online abgeschlossen hat, der kann ihn dann deutlich einfacher widerrufen. Also weniger Suche nach dem Kleingedruckten und weniger E-Mail-Verkehr. Die EU will damit Verbraucherrechte stärken und den Widerruf einfacher machen.
0: Und wer beim Einkaufen gerne auf die Herkunft von Lebensmitteln achtet, für den gibt's auch Neuigkeiten.
1: Ab dem 14. Juni muss bei Honig genauer draufstehen, wo er herkommt. Die bisherige Angabe aus EU- und Nicht-EU-Ländern reicht dann nicht mehr aus. Künftig müssen die Herkunftsländer und deren Anteile genau angegeben werden. Das sorgt für mehr Transparenz im Supermarktregal. Auch bei Milchprodukten werden die Kennzeichnungsvorschriften verstärkt. Begriffe wie frisch oder laktosefrei werden künftig genauer geregelt.
0: Regional und frisch schmeckt's doch immer noch am besten, oder? Also ihr Trierer, da kommt einiges auf uns zu. Gut, dass ihr jetzt aufgeklärt seid und einen schönen Juni euch.
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1: Mit Leonie Kilian einen schönen Dienstag zusammen. Er soll Teil einer internationalen Schockanrufbande gewesen sein. Jetzt hat der 37-jährige Angeklagte vor dem Trierer Landgericht teilweise gestanden. Laut dem Gericht gestand er einer Komplizin ein Handy sowie einen gefälschten Arbeitsvertrag gegeben zu haben. Die internationale Betrügerbande hatte vor allem ältere Menschen aus der Region angerufen und behauptet, ein Familienmitglied sei schuld an einem tödlichen Unfall. Insgesamt konnten die Betrüger 470.000 Euro erbeuten. Ein Urteil wird für Mitte Juni erwartet. Wer sich im Mutterhaus Trier für einen OP-Termin anmelden muss, der kann das zukünftig in der Triergalerie tun. Aufgrund des Neubaus in der Feldstraße können Patienten die Formalitäten für Behandlungen und OPs nun im Einkaufszentrum abwickeln. Das Klinikum empfiehlt, 14 Tage vor der geplanten Behandlung sich darum zu kümmern, um am eigentlichen Tag schneller und unbürokratischer in die Klinik zu kommen. Das bis zum Trier kritisiert die Sparpläne der Bundesregierung am Elterngeld. Wer an Familien spart, spare an der Zukunft unseres Landes, heißt es von Seiten des Bistums. Die Bundesregierung hatte zuvor Sparmaßnahmen von 500 Millionen Euro pro Jahr beim Elterngeld angekündigt. Der Familienbund der Katholiken sieht dies als kritisch und plädiert auf finanzielle Unterstützung. Zum Sport. Die Eintracht Trier muss einen weiteren Abgang verzeichnen. Innenverteidiger Henry Weigelt verlässt trotz Vertragsangebot die Eintracht zur neuen Saison. Die 2 Jahre des gebürtigen Bielefelders waren überschattet von häufigen Verletzungspausen. Weiter geht's für Weigelt beim SV Rödinghausen. Und das Beste kommt zum Schluss. Das medizinische Behandlungszentrum für Erwachsene mit Behinderung bleibt erhalten. Bis 2029 darf die Hilfseinrichtung weitermachen. Seit 2016 versorgt das Zentrum Erwachsene mit körperlichen oder geistigen Einschränkungen. Für Angehörige und Patienten bleibt dadurch eine wichtige Anlaufstelle in der Region erhalten.
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2: Die letzten Tage haben wir ja wirklich viel Sonne gehabt, aber damit ist es jetzt leider erstmal vorbei. Den ganzen Tag kann es heute regnen. Das ist ja eigentlich auch was Gutes, damit unsere Rasen jetzt nicht austrocknen, oder? Ab dem Nachmittag wird es dann jedenfalls noch ungemütlicher, da sind dann sogar Gewitter möglich. Das Ganze bei maximal 21 Grad heute. Auch in den nächsten Tagen kann es bei uns immer wieder regnen.
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2: Es dauert gerade so ein bisschen länger am Kranenufer Richtung Kaiser-Wilhelm-Brücke. Da braucht ihr gerade 5 Minuten länger. Ansonsten sieht's aber gut aus auf den Straßen. Eine gute und sichere Fahrt euch.
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2: Ein Blitzer, der steht gerade auf der A64 auf der Höhe Mesenich, da dürft ihr 100 fahren. Dann haben wir noch einen Blitzer zwischen Wasserliesch und Konz, und zwar am Wiesenkreuz, da dürft ihr 20 fahren. Und einer steht

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2: Auch am Nachmittag zeigt sich am deutschen Aktienmarkt eine festere Tendenz. Der DAX steigt vorerst um 0,8% auf 25.195 Punkte. Eine Stütze für den Markt sind die sinkenden Preise für die Rohölsorten Brent und WTI an den internationalen Märkten. Außerdem wird das globale Börsenklima weiter von der KI- und Technologiefantasie beflügelt. Nun geht in den USA der KI-Konzern Anthropic an die Börse. Der ChatGPT-Erfinder OpenAI will bald folgen. Hier verzeichnen Infineon, Scout24, Zalando und die Aktie der Deutschen Post überdurchschnittliche Aufschläge. Gegen den Trend fallen jedoch Bayer Rheinmetall und Fresenius Medical Care. Der Euro liegt am Nachmittag mit einem $16,50 auf seinem Niveau von heute Morgen stabil. Aus Frankfurt, Klaus Bente.
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1: 2. Juni 1960. Tony Hadley wird im Norden Londons geboren. Mit ein paar Schulfreunden gründet er 1976 eine Band, die später diesen Riesenhit haben soll. Doch zurück ins Jahr 1976. Die Band hat nach ihrer Gründung ziemlich viele Namen. Erst heißen sie The Cut oder auch The Roots, bis sie sich Ende der 70er noch einmal umbenennen. Ein Freund der Musiker sieht in einem Club in Berlin auf der Toilette die Aufschrift Spandau Ballett. Er erzählt es seinen Freunden und die nennen sich von nun an eben genauso, nur auf Englisch, Spandau Ballet. Wegen diesem Namen, der wohl im Zusammenhang mit dem Kriegsverbrechergefängnis in Spandau nach dem Zweiten Weltkrieg steht, wird der Band oft eine politische Haltung untergejubelt. Aber der Name hat damit tatsächlich nichts zu tun. Nachdem die fünf Londoner Jungs am Anfang der Bandgeschichte vor allem die Hits der Stones covern, werden sie im Laufe der 80er Jahre immer elektronischer. Sie treten in extravaganten Outfits auf und werden bald das Aushängeschild für die New Romantic Bewegung. 1983 kommt dann schon ihr drittes Album und darauf ist auch diese Nummer, Gold.

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1: Ich bin Thomas Brockt. Bundeskanzler Merz wirbt für einen breiten Schulterschluss bei den geplanten Reformen in Deutschland. Er wolle keinen Vertrauensvorschuss, aber die konstruktive Mitarbeit aller Bürgerinnen und Bürger, sagte Merz beim Ostdeutschen Wirtschaftsforum. Gemeinsam müsse gezeigt werden, dass die Probleme des Landes gelöst werden können.
2: Es gibt auch keinen Grund für Pessimismus und Schwarzmalerei über die Zukunft unseres Landes. Es liegen nicht die besten Jahre unseres Landes hinter uns, sondern es liegen sehr gute Jahre vor uns. In Ostdeutschland, in Westdeutschland, in der Bundesrepublik Deutschland insgesamt und in Europa.
1: Bundeskanzler Merz. Die schwarz-rote Koalition will bis zur Sommerpause ein großes Reformpaket zu Themen wie Rente und Steuern auf den Weg bringen. Die Zahl der Teilzeitbeschäftigten in Deutschland ist so hoch wie noch nie. Nach Angaben des Instituts für Arbeitsmarkt und Berufsforschung waren im ersten Quartal dieses Jahres rund 40% aller Erwerbstätigen in Teilzeit beschäftigt. Gleichzeitig arbeiteten Teilzeitkräfte mit durchschnittlich fast 19 Stunden pro Woche etwas mehr als vor einem Jahr. Die Zahl der Erwerbstätigen sank auf rund 45,5 Millionen. Außerdem meldeten sich weniger Beschäftigte krank als im Vorjahreszeitraum. Die Antidiskriminierungsstelle des Bundes verzeichnet so viele Fälle wie nie zuvor. 13.067 Menschen wandten sich im vergangenen Jahr an die Beratung, weil sie sich wegen ihrer Hautfarbe oder ihrer Religion, wegen Geschlecht, Alter oder anderen Merkmalen benachteiligt sahen. Das waren 15% mehr als im Jahr davor.
3: Am häufigsten, bei mehr als 40% der Fälle, ging es um Rassismus. Registriert wurden etwa fremdenfeindliche Beleidigungen und Abwertungen. Oder die Menschen sahen sich wegen ihrer Herkunft benachteiligt, etwa im Bewerbungsprozess, bei der Wohnungssuche oder bei Arztterminen. Rassistische Einstellungen verfestigen sich und führen zu deutlich heftiger erlebter Diskriminierung, sagte die Antidiskriminierungsbeauftragte Attermann. Mehr als ein Viertel der Fälle bezog sich auf Benachteiligungen wegen einer Behinderung oder Krankheit. Mehr als jeder fünfte Fall drehte sich um Diskriminierung wegen des Geschlechts. Ursula Winkler, Nachrichtenredaktion.
1: Die deutsche Nationalmannschaft ist zur Fußball-Weltmeisterschaft aufgebrochen. Mit etwas Verspätung wegen eines Gewitters startete am Mittag die Linienmaschine der Lufthansa mit dem DFB-Tross an Bord von Frankfurt am Main nach Chicago. Dort findet dann am Samstag auch die WM-Generalprobe gegen die Auswahl der USA statt.
0: Und jetzt noch mehr Informationen aus unserer Region.
4: Ich bin Leonie Kilian. Er soll Teil einer internationalen Schockanrufbande gewesen sein. Jetzt hat der 37-jährige Angeklagte vor dem Trierer Landgericht teilweise gestanden. Laut dem Gericht gestand er, einer Komplizin ein Handy sowie einen gefälschten Arbeitsvertrag gegeben zu haben. Insgesamt konnten die Betrüger 470.000 Euro erbeuten. Ein Urteil wird für Mitte Juni erwartet.
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5: Das Wetter für Trier ist heute so ein guter Mix aus Sonne und Wolken. Stellt euch auf jeden Fall mal noch auf ein paar Schauer ein. Denkt an den Regenschirm. Ansonsten sind es heute 21 Grad. Es ist relativ mild draußen.
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5: Es gibt momentan so ein paar kleinere Staus, zum einen in der Bitburger Straße am Kranenufer, in der Zurmeiner Straße und der Theodor-Heuss-Allee. Plant hier mal so 5 Minütchen länger ein, ansonsten sieht's ganz gut aus.
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5: Es wird geknipst in Trier in der Oleviger Straße. In Richtung Kaiserthermen fahrt ihr bitte vorsichtig, da sind 30 erlaubt. Ansonsten sehe ich aktuell keinen Blitzer.
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0: Am Sonntag wurden in Trier Kilometer gesammelt beim Einer-geht-noch-Lauf im Moselstadion. Meine Kollegen Dori und Leo waren dabei. Sag mal, worum ging's denn da?
1: Ja, also das Coole an dem Konzept ist, dass man da komplett selbst entscheiden kann, wie viel man läuft. Also man hat eine gewisse Zeit, in der man dann so viele Runden und Laufen und Kilometer sammeln kann, wie man möchte. Und am Ende gibt's dann Sponsoren, die sagen, pro Kilometer spende ich dann eine bestimmte Summe. Also alles für den guten Zweck.
2: Genau, also in dem Fall war es für den Dein Moment e.V., der schwerkranken Kindern Sportmomente ermöglicht. Also Stadionbesuche, Meet and Greets mit den persönlichen Idolen und so weiter.
0: Das klingt ja richtig cool. Und wie lief das Ganze so?
1: Also Startschuss war schon mal um 1:15 und davor gab es noch ein kurzes Warm-up. Und dann hatte man theoretisch Zeit, bis in den frühen Abend Kilometer zu sammeln.
2: Ja, und ich fand das Coole war halt auch, dass dabei keine Zeit gemessen wurde und man theoretisch auch so viele Pausen machen konnte, wie man wollte. Die Organisatoren hatten dann Wasser dabei, Müsli-Riegel und halbe Bananen, die man sich dann schnell im Vorbeigehen abholen konnte.
0: Jetzt wollen wir natürlich alle wissen, wie viele Kilometer kamen denn bei euch rum?
1: Ja, also unser Ziel war eigentlich erstmal nur die 10 voll zu machen und alles darüber hinaus wäre dann cool. Und das haben wir auch geschafft, Dori, oder?
2: Yes, sogar 16 und ein paar gequetschte Meter sind es dann am Ende geworden. Für mich persönlich meine weiteste Distanz, also ich bin schon ein bisschen stolz. Hat zwar lange gedauert, aber auf die Zeit kam es ja nicht an.
0: Ja, sehr stark. Dann herzlichen Glückwunsch. Ich bin mal gespannt, wie viele Kilometer dann insgesamt an dem Tag zusammenkamen. Es waren ja immerhin 300 Teilnehmende dabei.
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1: Mit Leonie Kilian einen schönen Dienstag zusammen. Er soll Teil einer internationalen Schockanrufbande gewesen sein. Jetzt hat der 37-jährige Angeklagte vor dem Trierer Landgericht teilweise gestanden. Laut dem Gericht gestand er einer Komplizin ein Handy sowie einen gefälschten Arbeitsvertrag gegeben zu haben. Die internationale Betrügerbande hatte vor allem ältere Menschen aus der Region angerufen und behauptet, ein Familienmitglied sei schuld an einem tödlichen Unfall. Insgesamt konnten die Betrüger 470.000 Euro erbeuten. Ein Urteil wird für Mitte Juni erwartet. Wer sich im Mutterhaus Trier für einen OP-Termin anmelden muss, der kann das zukünftig in der Trier-Galerie tun. Aufgrund des Neubaus in der Feldstraße können Patienten die Formalitäten für Behandlungen und OPs nun im Einkaufszentrum abwickeln. Das Klinikum empfiehlt, 14 Tage vor der geplanten Behandlung sich darum zu kümmern, um am eigentlichen Tag schneller und unbürokratischer in die Klinik zu kommen. Das bis zum Trier kritisiert die Sparpläne der Bundesregierung am Elterngeld. Wer an Familien spart, spare an der Zukunft unseres Landes, heißt es von Seiten des Bistums. Die Bundesregierung hatte zuvor Sparmaßnahmen von 500 Millionen Euro pro Jahr beim Elterngeld angekündigt. Der Familienbund der Katholiken sieht dies als kritisch und plädiert auf finanzielle Unterstützung. Zum Sport. Die Eintracht Trier muss einen weiteren Abgang verzeichnen. Innenverteidiger Henry Weigelt verlässt trotz Vertragsangebot die Eintracht zur neuen Saison. Die 2 Jahre des gebürtigen Bielefelders waren überschattet von häufigen Verletzungspausen. Weiter geht's für Weigelt beim SV Rödinghausen. Und das Beste kommt zum Schluss. Das medizinische Behandlungszentrum für Erwachsene mit Behinderung bleibt erhalten. Bis 2029 darf die

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2: Es gibt momentan so ein paar kleinere Staus, zum einen in der Bitburger Straße, am Kranenufer, in der Zurmeiner Straße und der Theodor-Heuss-Allee. Plant hier mal so 5 Minütchen länger ein, ansonsten sieht's ganz gut aus.
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2: Es wird geknipst in Trier in der Oleviger Straße. In Richtung Kaiserterm fahrt ihr bitte vorsichtig, da sind 30 erlaubt. Ansonsten sehe ich aktuell keinen Blitzer.
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0: cremt ihr euch gut ein, bevor es in die Sonne geht? Viele denken nämlich, ach, ich gehe nur kurz raus, das geht schon ohne Sonnencreme oder Kopfbedeckung. Aber genau das kann tückisch sein.
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0: Die UV-Strahlung ist auch jetzt überraschend stark. Josie aus der Antenne Tri-Redaktion, wie gefährlich ist die Sonne denn jetzt aktuell Anfang Juni?
2: Entscheidend ist nicht die Temperatur, sondern der UV-Index. Der kann an klaren Tagen im Juni schon deutlich im hohen Bereich liegen und das bedeutet, Sonnenbrand ist in kurzer Zeit möglich, auch wenn es draußen angenehm wirkt. Ja, der Deutsche Wetterdienst, der weist regelmäßig darauf hin, dass UV-Strahlung auch bei leichter Bewölkung wirkt. Viele unterschätzen außerdem die sogenannte Nebenwirkung. Das heißt, zum Beispiel Wasser, Sand oder helle Flächen, die reflektieren die Strahlung nämlich zusätzlich.
0: Und was heißt das konkret für den Alltag? Wie schützt man sich ohne großen Aufwand?
2: Ja, wir sind alle faul, oder? Aber schon einfache Dinge machen viel aus. Schatten nutzen, besonders um die Mittagszeit. Ja, Kleidung, die hilft oft besser als gedacht. Lange, luftige Stoffe, die sind da ideal. Und Sonnencreme nicht nur am Strand, sondern auch beim Spaziergang oder auf dem Spielplatz nutzen. Ja, die Faustregel lautet, lieber einmal mehr eincremen als einmal zu wenig. Besonders bei Kindern und empfindlicher Haut. Wichtig ist natürlich da auch regelmäßiges Nachcremen. Vor allem nach Schwitzen oder nach Wasser.
0: Danke dir, Josie. Morgen geht's um Lebensmittel im Sommer. Grillen, Kühlkette und was wirklich wichtig ist, damit nichts schlecht wird.
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1: Ich bin Thomas Brockt. Innenminister Dobrindt sieht gute Chancen, in einigen Monaten mit Drittstaaten konkrete Vereinbarungen zur Einrichtung sogenannter Rückführungszentren zu schließen. Bis sie dann tatsächlich erreicht seien, werde es aber voraussichtlich noch etwas länger dauern. Die EU hatte zuvor den Weg für die Verschärfung der Asylregeln freigemacht.
2: Die EU will künftig mehr Abschiebungen ermöglichen. Wer ausreisen muss, aber nicht in sein Herkunftsland gebracht werden kann, soll dann in einen sogenannten Return Hub kommen, also in ein Rückkehrzentrum außerhalb der EU. Politiker erwarten viel von der EU-Verordnung, etwa geordnetere Prozesse und möglicherweise auch eine abschreckende Wirkung, sodass mehr abgelehnte Migranten freiwillig in die Heimat zurückkehren. Die SPD spricht von einer Phantomdebatte. Schließlich sei bisher kein Drittstaat für einen Hub gefunden. Ursula Winkler, Nachrichtenredaktion.
1: Immer mehr Menschen in Deutschland arbeiten Teilzeit. In den ersten 3 Monaten dieses Jahres stieg ihre Zahl sogar auf einen Rekordwert. Das hat das Institut für Arbeitsmarkt- und Berufsforschung ermittelt. Gleichzeitig sank die Zahl der Vollzeitbeschäftigten.
3: 40% aller Beschäftigten arbeiten Teilzeit und sie arbeiten sogar noch mehr Stunden pro Woche als bisher. Vollzeitjobs dagegen sind gesunken um rund 270.000 Stellen. Und nicht nur das. Es gibt weniger Krankmeldungen als noch im Vorjahr. Über angebliche Faulheit, Work-Life-Balance und 8-Stunden-Tag wird gerade heftig diskutiert, auch in der Regierung. Kanzler Merz sagt, um unseren Wohlstand zu erhalten, müssen wir mehr arbeiten. Claudia Wächter, Nachrichtenredaktion.
1: Bundeskanzler Merz wirbt für einen breiten Schulterschluss bei den geplanten Reformen in Deutschland. Er wolle keinen Vertrauensvorschuss, aber die konstruktive Mitarbeit aller Bürgerinnen und Bürger, sagte er beim Ostdeutschen Wirtschaftsforum. Gemeinsam müsse gezeigt werden, dass die Probleme des Landes gelöst werden können. Es gebe keinen Grund zur Schwarzmalerei, betonte Merz außerdem. Die schwarz-rote Koalition will bis zur Sommerpause ein großes Reformpaket zu Themen wie Rente und Steuern auf den Weg bringen. Der Kölner Dom wird für Besucher ab Juli 12 Euro Eintritt kosten. Damit sollen die gestiegenen Kosten für Pflege, Schutz und den laufenden Betrieb des Doms gedeckt werden. Das teilte die Leitung des Doms mit. Für Gottesdienstbesucher sowie Mitglieder des Zentraldombauvereins bleibt der Dom kostenfrei.
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4: Ich bin Leonie Kilian. Wer sich im Mutterhaus Trier für einen OP-Termin anmelden muss, der kann das zukünftig in der Triergalerie tun. Aufgrund des Neubaus in der Feldstraße können Patienten die Formalitäten für Behandlungen und OPs nun im Einkaufszentrum abwickeln. Das Klinikum empfiehlt, 14 Tage vor der geplanten Behandlung sich darum zu kümmern, um am eigentlichen Tag schneller und unbürokratischer in die Klinik zu kommen.
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5: Das Wetter für Trier ist heute so ein guter Mix aus Sonne und Wolken. Stellt euch auf jeden Fall mal noch auf ein paar Schauer ein. Denkt an den Regenschirm. Ansonsten sind es heute 21 Grad. Es ist relativ mild draußen.
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5: Es staut sich momentan in der Bitburger Straße in Richtung Kaiser-Wilhelm-Brücke, der Luxemburger Straße und auch so ein bisschen in der Zurmeiner Straße und am Kranenufer. Ansonsten gibt es eigentlich nur noch so ein paar kleinere Stop-and-Go-Geschichten, vor allem in der Paulinstraße und minimal im Avelatal.
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5: Es wird geknipst in Trier in der Oleviger Straße. In Richtung Kaiserterm fahrt ihr bitte vorsichtig, da sind 30 erlaubt. Ansonsten sehe ich aktuell keinen Blitzer.
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1: Die Sonderausstellung Zu Tisch, das letzte Abendmahl zwischen Sakrament, Kunst und Kitsch könnt ihr euch heute bis 17 Uhr im Museum am Dom anschauen. Das ikonische Motiv ist eins der bekanntesten unserer Kulturgeschichte. Von Theologie zu Popkultur ist alles dabei, also schaut doch gerne vorbei. Weiter geht's mit den internationalen Orgeltagen. Dort spielen heute Abend die Organisten Otto M. Krämer und Marcel K. Eliasch. In der Hohen Domkirche geht's um 20 Uhr los und Tickets bekommt ihr bei der Touri-Info oder auch online bei Ticket Regional. Ja, und wir hatten schon Kunst, Musik und was fehlt da noch? Natürlich Theater. Das Stück Letzte Runde des Bürgertheaters Trier könnt ihr euch heute Abend im Stadtmuseum Simeonstift anschauen. Behandelt wird die Frage, ob es Kneipen bald nur noch in Museen zu sehen geben wird. Um 20 Uhr geht's los. Karten bekommt ihr bei Ticket Regional.
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1: Mit Leonie Kilian einen schönen Dienstag zusammen. Er soll Teil einer internationalen Schockanrufbande gewesen sein. Jetzt hat der 37-jährige Angeklagte vor dem Trierer Landgericht teilweise gestanden. Laut dem Gericht gestand er einer Komplizin ein Handy sowie einen gefälschten Arbeitsvertrag gegeben zu haben. Die internationale Betrügerbande hatte vor allem ältere Menschen aus der Region angerufen und behauptet, ein Familienmitglied sei schuld an einem tödlichen Unfall. Insgesamt konnten die Betrüger 470.000 Euro erbeuten. Ein Urteil wird für Mitte Juni erwartet. Wer sich im Mutterhaus Trier für einen OP-Termin anmelden muss, der kann das zukünftig in der Triergalerie tun. Aufgrund des Neubaus in der Feldstraße können Patienten die Formalitäten für Behandlungen und OPs nun im Einkaufszentrum abwickeln. Das Klinikum empfiehlt, 14 Tage vor der geplanten Behandlung sich darum zu kümmern, um am eigentlichen Tag schneller und unbürokratischer in die Klinik zu kommen. Das bis zum Trier kritisiert die Sparpläne der Bundesregierung am Elterngeld. Wer an Familien spart, spare an der Zukunft unseres Landes, heißt es von Seiten des Bistums. Die Bundesregierung hatte zuvor Sparmaßnahmen von 500 Millionen Euro pro Jahr beim Elterngeld angekündigt. Der Familienbund der Katholiken sieht dies als kritisch und plädiert auf finanzielle Unterstützung. Zum Sport. Die Eintracht Trier muss einen weiteren Abgang verzeichnen. Innenverteidiger Henry Weigelt verlässt trotz Vertragsangebot die Eintracht zur neuen Saison. Die 2 Jahre des gebürtigen Bielefelders waren überschattet von häufigen Verletzungspausen. Weiter geht's für Weigelt beim SV Rödinghausen. Und das Beste kommt zum Schluss. Das medizinische Behandlungszentrum für Erwachsene mit Behinderung bleibt erhalten. Bis 2029 darf die Hilfseinrichtung weitermachen. Seit 2016 versorgt das Zentrum Erwachsene mit körperlichen oder geistigen Einschränkungen. Für Angehörige und Patienten bleibt dadurch eine wichtige Anlaufstelle in der Region erhalten.
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2: Das Wetter für Trier ist heute so ein guter Mix aus Sonne und Wolken. Stellt euch auf jeden Fall mal noch auf ein paar Schauer ein. Denkt an den Regenschirm. Ansonsten sind es heute 21 Grad. Es ist relativ mild draußen.
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2: Ich habe gleich mehrere Staus für euch. Einmal im Avelatal, außerdem in der Oleviger- und Riesling-Weinstraße, der Bitburger Straße, am Kranufer, der Zumeiner Straße, so ein bisschen in der Kaiserstraße und in der Güterstraße. Plant hier überall so 5 bis 10 Minuten länger ein, dann seid ihr gut dabei.
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2: Es wird geknipst in Trier in der Oleviger Straße. In Richtung Kaiserterm fahrt ihr bitte vorsichtig, da sind 30 erlaubt. Ansonsten sehe ich aktuell keinen Blitzer.
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0: Liebe Trierer, es ist soweit. Ich hoffe, die Koffer sind gepackt für die anstehende Festivalsaison. Aber habt ihr auch ans Essen gedacht? Ich weiß, das ist nicht immer so einfach. Man hat ja keine ganze Küche dabei. Und klar kommt es da auch immer mal zu dem einen oder anderen Snack, der dann doch ein bisschen zu lang in der Hitze lag und am Ende im Müll landet. Aber kann man das nicht besser lösen? Die Jana ist eine erfahrene Festivalmaus und weiß da doch bestimmt weiter, oder?
1: Ja, auf jeden Fall. Aus meiner Festivalerfahrung kann ich dir sagen, ich setze am meisten auf haltbare Lebensmittel. So einfach und so gut. Am besten schaut ihr, dass ihr Lebensmittel mitnehmt, die dem Wetter standhalten. Und was sich dafür besonders eignet, sind zum Beispiel Nudeln oder auch Haferflocken, also Trockenprodukte. Alles, was nicht in der Hitze kaputt geht. Einen Schmelzkäse würde ich euch jetzt nicht ans Herz legen, bin ich ehrlich, aber auch eine gute Ladung Snacks wie Trockenobst oder Müsli-Riegel, das ist perfekt.
0: Ja, nur Nudeln klingt jetzt aber auch ein bisschen sehr traurig, findest du nicht?
1: Ja, ein ganzes Gericht ist das jetzt noch nicht, aber wirfst du mal noch eine Dose Mais, Tomaten, Kidneybohnen oder sowas mit rein, ich finde, dann hast du eine ziemlich solide Nudelfanne. Und wenn du dann doch eine Dose nicht brauchst, dann nimmst du sie problemlos wieder mit nach Hause. Und auf den meisten Festivals, wie zum Beispiel auch bei Rock am Ring am Wochenende, da gibt es mittlerweile ja Supermärkte. Auf denen kannst du dich spontan noch eindecken, wenn dir was fehlt, wenn du irgendwas nicht auf dem Schirm hattest.
0: Mega, ja, da habe ich gar nicht mehr dran gedacht. Ich esse bei den heißen Temperaturen meistens eh nicht so viel. Aber eine Sache noch, was ist denn mit den ganzen Müll? Also gerade so Dosen nehmen ja viel Platz weg. Da würde ich jetzt ungern das ganze Auto mit Abfall nach Hause fahren.
1: Ja, hätte ich jetzt auch nicht so viel Lust drauf. Dafür gibt es richtig viele gute Ideen schon. Wenn du deine vollen Dosen nicht mehr mit nach Hause nehmen willst, kannst du die bei einigen Festivals auch schon vor Ort spenden. Und die leeren Dosen von unserer Nudelfanne zum Beispiel, die müssen natürlich in den Müll. Aber auch da haben die meisten Festivalbetreiber Sammelstellen für. Also einfach die Augen offen halten und vorher schon beim jeweiligen Festival online nachlesen.
0: Alles klar, wird gemacht. Dankeschön.
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1: Ich bin Thomas Brockt. Bundeskanzler Merz wirbt für einen breiten Schulterschluss bei den geplanten Reformen in Deutschland. Er wolle keinen Vertrauensvorschuss, aber die konstruktive Mitarbeit aller Bürgerinnen und Bürger, sagte Merz beim Ostdeutschen Wirtschaftsforum. Gemeinsam müsse gezeigt werden, dass die Probleme des Landes gelöst werden können.
2: Es gibt auch keinen Grund für Pessimismus und Schwarzmalerei über die Zukunft unseres Landes. Es liegen nicht die besten Jahre unseres Landes hinter uns, sondern es liegen sehr gute Jahre vor uns. In Ostdeutschland, in Westdeutschland, in der Bundesrepublik Deutschland insgesamt und in Europa.
1: Bundeskanzler Merz. Die schwarz-rote Koalition will bis zur Sommerpause ein großes Reformpaket zu Themen wie Rente und Steuern auf den Weg bringen. Die Zahl der Teilzeitbeschäftigten in Deutschland ist so hoch wie noch nie. Nach Angaben des Instituts für Arbeitsmarkt und Berufsforschung waren im ersten Quartal dieses Jahres rund 40% aller Erwerbstätigen in Teilzeit beschäftigt. Gleichzeitig arbeiteten Teilzeitkräfte mit durchschnittlich fast 19 Stunden pro Woche etwas mehr als vor einem Jahr. Die Zahl der Erwerbstätigen sank auf rund 45,5 Millionen. Außerdem meldeten sich weniger Beschäftigte krank als im Vorjahreszeitraum. Innenminister Dobrindt sieht gute Chancen, in einigen Monaten mit Drittstaaten konkrete Vereinbarungen zur Einrichtung sogenannter Rückführungszentren zu schließen. Bis sie dann tatsächlich erreicht seien, werde es aber voraussichtlich noch etwas länger dauern. Die EU hatte zuvor den Weg für die Verschärfung der Asylregeln freigemacht.
3: Die EU will künftig mehr Abschiebungen ermöglichen. Wer ausreisen muss, aber nicht in sein Herkunftsland gebracht werden kann, soll dann in einen sogenannten Return Hub kommen, also in ein Rückkehrzentrum außerhalb der EU. Politiker erwarten viel von der EU-Verordnung, etwa geordnetere Prozesse und möglicherweise auch eine abschreckende Wirkung, sodass mehr abgelehnte Migranten freiwillig in die Heimat zurückkehren. Die SPD spricht von einer Phantomdebatte. Schließlich sei bisher kein Drittstaat für einen Hub gefunden. Ursula Winkler, Nachrichtenredaktion.
1: Die deutsche Nationalmannschaft ist zur Fußball-Weltmeisterschaft aufgebrochen. Mit etwas Verspätung wegen eines Gewitters startete am Mittag die Linienmaschine der Lufthansa mit dem DFB-Tross an Bord von Frankfurt am Main nach Chicago. Dort findet dann am Samstag auch die WM-Generalprobe gegen die Auswahl der USA statt.
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4: Ich bin Leonie Kilian. Er soll Teil einer internationalen Schockanrufbande gewesen sein. Jetzt hat der 37-jährige Angeklagte vor dem Trierer Landgericht teilweise gestanden. Laut dem Gericht gestand er einer Komplizin ein Handy sowie einen gefälschten Arbeitsvertrag gegeben zu haben. Insgesamt konnten die Betrüger 470.000 Euro erbeuten. Ein Urteil wird für Mitte Juni erwartet.
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5: Das Wetter für Trier ist heute so ein guter Mix aus Sonne und Wolken. Stellt euch auf jeden Fall mal noch auf ein paar Schauer ein. Denkt an den Regenschirm, ansonsten sind es heute 21 Grad. Es ist relativ mild draußen.
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5: Da ist einiges los im Feierabendverkehr. Zum einen in der Kaiserstraße, dann in der Südallee, am Kranenufer, der Zurmeiner Straße, in der Bitburger Straße, der Herzogenbuscher Straße, Paulinstraße ist auch mit dabei, Kohlenstraße und Luxemburger Straße. Hier kommt es zu größeren Staus von 5 bis 10 Minuten. Ansonsten sieht es ganz gut aus. Ich wünsche euch ein bisschen...
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5: Es wird geknipst in Trier in der Oleviger Straße. In Richtung Kaiserterm fahrt ihr bitte vorsichtig, da sind 30 erlaubt. Ansonsten sehe ich aktuell keinen Blitzer.
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0: Und wieder ist ein neuer Monat in Trier gestartet. Dazu gehören natürlich auch einige neue Regeln. Vom Ende des Tankrabatts über neue Regeln beim Online-Shopping bis hin zu mehr Transparenz beim Honigkauf. Meine Kollegin Leonie hat sich die wichtigsten Neuerungen mal angeguckt. Womit fangen wir denn an?
1: Ja, am besten mit dem Thema, das Autofahrer wahrscheinlich sofort merken werden. Der Tankrabatt läuft aus. Ende Juni ist Schluss mit der befristeten Steuersenkung auf Benzin und Diesel. Die Entlastung liegt etwa bei bis zu 17 Cent pro Liter und eine Verlängerung ist aktuell nicht geplant. Wer also noch eine längere Autofahrt vor sich hat oder pendelt, der sollte das im Hinterkopf behalten.
0: Das ist echt total ätzend, wobei ich ja das Gefühl habe, dass sich eh nicht alle Tankstellen dran halten. Aber gut, es gibt auch eine wichtige Änderung im Gesundheitsbereich, ne?
1: Genau, seit gestern ist die sogenannte Überkreuz-Lebend-Nierenspende möglich. Ja, das klingt erstmal kompliziert, kann aber vielen Menschen helfen. Wenn ein Spender und ein Empfänger nicht zusammenpassen, können künftig zwei Spenderpaare miteinander kombiniert werden. So werden dann mehr Transplantationen möglich und die Wartezeiten könnten sich verkürzen.
0: Du, ich habe viel Grey's Anatomy geschaut, von daher klingt das nach einem Durchbruch. Schauen wir aber noch aufs Online-Shopping, da gibt's auch neue Regeln.
1: Ja, und die dürften viele freuen, denn ab dem 19. Juni müssen Online-Anbieter einen gut sichtbaren Widerrufsbutton anbieten. Wer einen Vertrag online abgeschlossen hat, der kann ihn dann deutlich einfacher widerrufen. Also weniger Suche nach dem Kleingedruckten und weniger E-Mail-Verkehr. Die EU will damit Verbraucherrechte stärken und den Widerruf einfacher machen.
0: Und wer beim Einkaufen gerne auf die Herkunft von Lebensmitteln achtet, für den gibt's auch Neuigkeiten.
1: Ab dem 14. Juni muss bei Honig genauer draufstehen, wo er herkommt. Die bisherige Angabe aus EU- und Nicht-EU-Ländern reicht dann nicht mehr aus. Künftig müssen die Herkunftsländer und deren Anteile genau angegeben werden. Das sorgt für mehr Transparenz im Supermarktregal. Auch bei Milchprodukten werden die Kennzeichnungsvorschriften verstärkt. Begriffe wie frisch oder laktosefrei werden künftig genauer geregelt.
0: Regional und frisch schmeckt's doch auch immer am besten. Also, liebe Trierer, da kommt einiges auf uns zu. Gut, dass wir jetzt alle aufgeklärt sind und in dem Sinne wünsche ich euch schon mal einen schönen Juni.
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1: Mit Leonie Kilian einen schönen Dienstag zusammen. Er soll Teil einer internationalen Schockanrufbande gewesen sein. Jetzt hat der 37-jährige Angeklagte vor dem Trierer Landgericht teilweise gestanden. Laut dem Gericht gestand er einer Komplizin ein Handy sowie einen gefälschten Arbeitsvertrag gegeben zu haben. Die internationale Betrügerbande hatte vor allem ältere Menschen aus der Region angerufen und behauptet, ein Familienmitglied sei schuld an einem tödlichen Unfall. Insgesamt konnten die Betrüger 470.000 Euro erbeuten. Ein Urteil wird für Mitte Juni erwartet. Wer sich im Mutterhaus Trier für einen OP-Termin anmelden muss, der kann das zukünftig in der Triergalerie tun. Aufgrund des Neubaus in der Feldstraße können Patienten die Formalitäten für Behandlungen und OPs nun im Einkaufszentrum abwickeln. Das Klinikum empfiehlt, 14 Tage vor der geplanten Behandlung sich darum zu kümmern, um am eigentlichen Tag schneller und unbürokratischer in die Klinik zu kommen. Das Bistum Trier kritisiert die Sparpläne der Bundesregierung am Elterngeld. Wer an Familien spart, spare an der Zukunft unseres Landes, heißt es von Seiten des Bistums. Die Bundesregierung hatte zuvor Sparmaßnahmen von 500 Millionen Euro pro Jahr beim Elterngeld angekündigt. Der Familienbund der Katholiken sieht dies als kritisch und plädiert auf finanzielle Unterstützung. Zum Sport. Die Eintracht Trier muss einen weiteren Abgang verzeichnen. Innenverteidiger Henry Weigelt verlässt trotz Vertragsangebot die Eintracht zur neuen Saison. Die 2 Jahre des gebürtigen Bielefelders waren überschattet von häufigen Verletzungspausen. Weiter geht's für Weigelt beim SV Rödinghausen. Und das Beste kommt zum Schluss. Das medizinische Behandlungszentrum für Erwachsene mit Behinderung bleibt erhalten. Bis 2019

0: paar Schauer ein. Denkt an den Regenschirm, ansonsten sind es heute 21 Grad, es ist relativ mild draußen.
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0: Den größten Stau von einer Viertelstunde haben wir aktuell in der Bitburger Straße in Richtung Kaiser-Wilhelm-Brücke. Hier müsst ihr ein bisschen Geduld haben, ansonsten am Kranufer in Richtung Stadtauswärts, der Luxemburger Straße, der Kaiserstraße, Saarstraße, Herzogenbuscher Straße ist auch mit 15 Minuten mit dabei und kleinere Staus haben wir in der Zurmeiner Straße in Richtung Stadtauswärts und auch so ein bisschen am Verteilerkreis in Richtung A602. Ich wünsche euch ein bisschen Geduld, kommt gut durch.
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0: Es wird geknipst in Trier in der Oleviger Straße. In Richtung Kaiserterm fahrt ihr bitte vorsichtig, da sind 30 erlaubt. Ansonsten sehe ich aktuell keinen Blitzer.
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1: Zweiter Juni 1992. W sind mit Please Don't Go neu in den Charts. W sind ein Eurodance-Duo aus Italien. Den Song Please Don't Go hatte die Gruppe Casey and the Sunshine Band schon 1979 rausgebracht. W machen daraus aber eine neue Version im Eurodance-Stil. Und damit haben sie ihren großen Durchbruch. In Deutschland erreicht Please Don't Go Platz 3 der Singlecharts und bleibt stolze 28 Wochen lang gelistet. In England erreicht der Song nur Platz 41. In den USA kommt er gar nicht in die Charts. Das ist ziemlich ungewöhnlich, hat aber einen ganz bestimmten Grund. Zur gleichen Zeit bringt nämlich die britische Band KWS ein fast identisches Cover des Songs raus. In Großbritannien und den USA schafft es dieser Hit 5 Wochen lang in die Charts. Natürlich geht die Plattenfirma von W vor Gericht. Und so bleiben es W, die man vielleicht auf ewig mit dieser Eurodance-Version von Please Don't Go verbindet.

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1: Ich bin Thomas Brockt. Immer mehr Menschen in Deutschland arbeiten Teilzeit. In den ersten 3 Monaten dieses Jahres stieg ihre Zahl sogar auf einen Rekordwert. Das hat das Institut für Arbeitsmarkt und Berufsforschung ermittelt. Gleichzeitig sank die Zahl der Vollzeitbeschäftigten.
2: 40% aller Beschäftigten arbeiten Teilzeit und sie arbeiten sogar noch mehr Stunden pro Woche als bisher. Vollzeitjobs dagegen sind gesunken um rund 270.000 Stellen. Und nicht nur das. Es gibt weniger Krankmeldungen als noch im Vorjahr. Über angebliche Faulheit, Work-Life-Balance und 8-Stunden-Tag wird gerade heftig diskutiert, auch in der Regierung. Kanzler Merz sagt, um unseren Wohlstand zu erhalten, müssen wir mehr arbeiten. Claudia Wächter, Nachrichtenredaktion.
1: Bundeskanzler Merz wirbt für einen breiten Schulterschluss bei den geplanten Reformen in Deutschland. Er wolle keinen Vertrauensvorschuss, aber die konstruktive Mitarbeit aller Bürgerinnen und Bürger, sagte er beim Ostdeutschen Wirtschaftsforum. Gemeinsam müsse gezeigt werden, dass die Probleme des Landes gelöst werden können. Es gebe keinen Grund zur Schwarzmalerei, betonte Merz außerdem. Die schwarz-rote Koalition will bis zur Sommerpause ein großes Reformpaket zu Themen wie Rente und Steuern auf den Weg bringen. Die deutsche Nationalmannschaft ist zur Fußball-Weltmeisterschaft aufgebrochen. Am Mittag startete die Linienmaschine der Lufthansa mit dem DFB-Tross an Bord von Frankfurt am Main nach Chicago. Dort findet dann am Samstag auch die WM-Generalprobe gegen die Auswahl der USA statt.
3: Der ganz normale Linienflieger ist mit etwa dreiviertelstündiger Verspätung los, weil in Frankfurt hier ein kurzes Gewitter runtergekommen ist. Neuer, Kimmich und Co. kamen aber gerade so trockenen Fußes in den Flieger. Die meisten in beigen oder dunkelblauen Anzügen. Vor dem Abflug gab es noch eine kleine Party mit Kindern, die viel Glück gewünscht haben. An Bord können die Jungs jetzt relaxen. Es gibt für die Spieler Spezialmenüs mit Kartoffeln und viel frischem Gemüse zu essen. Aus Frankfurt, Sonja Pahl.
1: Tennisprofi Alexander Zverev ist dem ersehnten ersten Grand-Slam-Titel einen weiteren Schritt näher gekommen. Zverev gewann bei den French Open in Paris das Viertelfinalduell mit Spaniens Jungstar Rafael Jodar nach anfänglichen Problemen noch glatt in 3 Sätzen. Im Halbfinale trifft der Hamburger auf den Sieger der Partie zwischen dem Brasilianer João Fonseca und Jakub Menšík aus Tschechien.
0: Und jetzt noch mehr Informationen aus unserer Region.
4: Ich bin Leonie Kilian. Wer sich im Mutterhaus Trier für einen OP-Termin anmelden muss, der kann das zukünftig in der Triergalerie tun. Aufgrund des Neubaus in der Feldstraße können Patienten die Formalitäten für Behandlungen und OPs nun im Einkaufszentrum abwickeln. Das Klinikum empfiehlt, 14 Tage vor der geplanten Behandlung sich darum zu kümmern, um am eigentlichen Tag schneller und unbürokratischer in die Klinik zu kommen.
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5: Das Wetter für Trier ist heute so ein guter Mix aus Sonne und Wolken. Stellt euch auf jeden Fall mal noch auf ein paar Schauer ein. Denkt an den Regenschirm. Ansonsten sind es heute 21 Grad. Es ist relativ mild draußen.
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5: Müsst ihr noch in der Bitburger Straße in Richtung Kaiser-Wilhelm-Brücke? Plant da mal so eine Viertelstunde länger ein. Ansonsten sieht's ganz gut aus. Ich sehe keine größeren Staus mehr für euch.
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5: Es wird geknipst in Trier in der Oleviger Straße. In Richtung Kaiserterm fahrt ihr bitte vorsichtig, da sind 30 erlaubt. Ansonsten sehe ich aktuell keinen Blitzer.
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0: Am Sonntag wurden in Trier Kilometer gesammelt beim Einer-geht-noch-Lauf im Moselstadion. Meine Kollegen Dori und Leo waren dabei. Sag mal, worum ging's denn da?
1: Ja, also das Coole an dem Konzept ist, dass man da komplett selbst entscheiden kann, wie viel man läuft. Also man hat eine gewisse Zeit, in der man dann so viele Runden und Laufen und Kilometer sammeln kann, wie man möchte. Und am Ende gibt's dann Sponsoren, die sagen, pro Kilometer spende ich dann eine bestimmte Summe. Also alles für den guten Zweck.
2: Genau, also in dem Fall war's für den Dein Moment e.V., der schwerkranken Kindern Sportmomente ermöglicht. Also Stadionbesuche, Meet and Greets mit den persönlichen Idolen und so weiter.
0: Das klingt ja richtig cool. Und wie lief das Ganze so?
1: Also Startschuss war schon mal um 1:15 und davor gab es noch ein kurzes Warm-up. Und dann hatte man theoretisch Zeit, bis in den frühen Abend Kilometer zu sammeln.
2: Ja, und ich fand das Coole war halt auch, dass dabei keine Zeit gemessen wurde und man theoretisch auch so viele Pausen machen konnte, wie man wollte. Die Organisatoren hatten dann Wasser dabei, Müsli-Riegel und halbe Bananen, die man sich dann schnell im Vorbeigehen abholen konnte.
0: Jetzt wollen wir natürlich alle wissen, wie viele Kilometer kamen denn bei euch rum?
1: Ja, also unser Ziel war eigentlich erstmal nur die 10 voll zu machen und alles darüber hinaus wäre dann cool. Und das haben wir auch geschafft, Dori, oder?
2: Yes, sogar 16 und ein paar gequetschte Meter sind es dann am Ende geworden. Für mich persönlich meine weiteste Distanz, also ich bin schon ein bisschen stolz. Hat zwar lange gedauert, aber auf die Zeit kam es ja nicht an.
0: Ja, sehr stark. Dann herzlichen Glückwunsch. Ich bin mal gespannt, wie viele Kilometer dann insgesamt an dem Tag zusammenkamen. Es waren ja immerhin 300 Teilnehmende dabei.
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1: Mit Leonie Kilian einen schönen Dienstag zusammen. Er soll Teil einer internationalen Schockanrufbande gewesen sein. Jetzt hat der 37-jährige Angeklagte vor dem Trierer Landgericht teilweise gestanden. Laut dem Gericht gestand er einer Komplizin ein Handy sowie einen gefälschten Arbeitsvertrag gegeben zu haben. Die internationale Betrügerbande hatte vor allem ältere Menschen aus der Region angerufen und behauptet, ein Familienmitglied sei schuld an einem tödlichen Unfall. Insgesamt konnten die Betrüger 470.000 Euro erbeuten. Ein Urteil wird für Mitte Juni erwartet. Wer sich im Mutterhaus Trier für einen OP-Termin anmelden muss, der kann das zukünftig in der Triergalerie tun. Aufgrund des Neubaus in der Feldstraße können Patienten die Formalitäten für Behandlungen und OPs nun im Einkaufszentrum abwickeln. Das Klinikum empfiehlt, 14 Tage vor der geplanten Behandlung sich darum zu kümmern, um am eigentlichen Tag schneller und unbürokratischer in die Klinik zu kommen. Das bis zum Trier kritisiert die Sparpläne der Bundesregierung am Elterngeld. Wer an Familien spart, spare an der Zukunft unseres Landes, heißt es von Seiten des Bistums. Die Bundesregierung hatte zuvor Sparmaßnahmen von 500 Millionen Euro pro Jahr beim Elterngeld angekündigt. Der Familienbund der Katholiken sieht dies als kritisch und plädiert auf finanzielle Unterstützung. Zum Sport. Die Eintracht Trier muss einen weiteren Abgang verzeichnen. Innenverteidiger Henry Weigelt verlässt trotz Vertragsangebot die Eintracht zur neuen Saison. Die 2 Jahre des gebürtigen Bielefelders waren überschattet von häufigen Verletzungspausen. Weiter geht's für Weigelt beim SV Rödinghausen. Und das Beste kommt zum Schluss. Das medizinische Behandlungszentrum für Erwachsene mit Behinderung bleibt erhalten. Bis 2029 darf die Hilfseinrichtung weitermachen. Seit 2016 versorgt das Zentrum Erwachsene mit körperlichen oder geistigen Einschränkungen. Für Angehörige und Patienten bleibt dadurch eine wichtige Anlaufstelle in der Region erhalten.
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2: Das Wetter für Trier ist heute so ein guter Mix aus Sonne und Wolken. Stellt euch auf jeden Fall mal noch auf ein paar Schauer ein. Denkt an den Regenschirm. Ansonsten sind es heute 21 Grad. Es ist relativ mild draußen.
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2: Bist du noch in der Bitburger Straße in Richtung Kaiser-Wilhelm-Brücke? Plant da mal so eine Viertelstunde länger ein. Ansonsten sieht's ganz gut aus. Ich sehe keine größeren Staus mehr für euch.
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2: Es wird geknipst in Trier in der Oleviger Straße in Richtung Kaiserterm. Fahrt ihr bitte vorsichtig, da sind 30 erlaubt. Ansonsten sehe ich aktuell keinen Blitzer.
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0: Börse einmal mehr ihre grundsätzliche Robustheit, die total verworrene und für die Anleger letztlich undurchschaubare Nachrichtenlage mit Blick auf den Nahen und Mittleren Osten verhinderte jedoch hier eine Fortsetzung der Aufwärtsbewegung. Tagessieger war Infineon mit plus 10%, aber auch Continental sowie nach einem positiven Analystenkommentar die Deutsche Post legten ordentlich zu. Im roten Bereich waren dagegen schließlich SAP, Bayer und die Aktie der deutschen Börse angelangt. Der Euro notierte am Abend bei einem $16,40 kaum verändert. Aus Frankfurt, Klaus Bente.
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1: Ich bin Thomas Brockt. Entschädigungen bei Flugverspätungen, ein Boardingpass auf Papier, kostenloses Handgepäck. Die Europäische Union ringt um die künftigen Rechte für Fluggäste. Die Vorstellungen der EU-Staaten und des Europaparlaments gehen in wichtigen Punkten auseinander. Seit dem Mittag verhandeln Vertreter, die Gespräche könnten sich bis in die Nacht ziehen.
2: Die Verhandlungen sind so schwierig, weil das Dilemma groß ist. Die Regierungen wollen die Entschädigungsregelung vereinfachen, denn 120.000 Menschen haben allein in Deutschland im vergangenen Jahr geklagt. Auch deswegen, weil nirgendwo festgelegt ist, was außergewöhnliche Umstände etwa sind, bei denen es keinen Schadensersatz gibt. Aus Brüssel, Dieter Ebeling.
1: Immer mehr Menschen in Deutschland arbeiten Teilzeit. In den ersten 3 Monaten dieses Jahres stieg ihre Zahl sogar auf einen Rekordwert. Das hat das Institut für Arbeitsmarkt- und Berufsforschung ermittelt. Gleichzeitig sank die Zahl der Vollzeitbeschäftigten.
3: 40% aller Beschäftigten arbeiten Teilzeit und sie arbeiten sogar noch mehr Stunden pro Woche als bisher. Vollzeitjobs dagegen sind gesunken um rund 270.000 Stellen. Und nicht nur das. Es gibt weniger Krankmeldungen als noch im Vorjahr. Über angebliche Faulheit, Work-Life-Balance und 8-Stunden-Tag wird gerade heftig diskutiert, auch in der Regierung. Kanzler Merz sagt, um unseren Wohlstand zu erhalten, müssen wir mehr arbeiten. Claudia Wächter, Nachrichtenredaktion.
1: Bundeskanzler Merz wirbt für einen breiten Schulterschluss bei den geplanten Reformen in Deutschland. Er wolle keinen Vertrauensvorschuss, aber die konstruktive Mitarbeit aller Bürgerinnen und Bürger, sagte er beim Ostdeutschen Wirtschaftsforum. Gemeinsam müsse gezeigt werden, dass die Probleme des Landes gelöst werden können. Es gebe keinen Grund zur Schwarzmalerei, betonte Merz außerdem. Die schwarz-rote Koalition will bis zur Sommerpause ein großes Reformpaket zu Themen wie Rente und Steuern auf den Weg bringen. Tennisprofi Alexander Zverev ist dem ersehnten ersten Grand-Slam-Titel einen weiteren Schritt näher gekommen. Zverev gewann bei den French Open in Paris das Viertelfinalduell mit Spaniens Jungstar Rafael Jodar nach anfänglichen Problemen noch glatt in 3 Sätzen. Im Halbfinale trifft der Hamburger auf den Sieger der Partie zwischen dem Brasilianer João Fonseca und Jakub Menschik aus Tschechien.
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4: Das Wetter für Trier ist heute so ein guter Mix aus Sonne und Wolken. Stellt euch auf jeden Fall mal noch auf ein paar Schauer ein. Denkt an den Regenschirm. Ansonsten sind es heute 21 Grad. Es ist relativ mild draußen.
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4: Momentan sehe ich für euch keine größeren Staus mehr. Kommt gut an euer Ziel.
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4: Es wird geknipst in Trier in der Oleviger Straße. In Richtung Kaiserterm fahrt ihr bitte vorsichtig, da sind 30 erlaubt. Ansonsten sehe ich aktuell keinen Blitzer.
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1: Das Wetter für Trier ist heute so ein guter Mix aus Sonne und Wolken. Stellt euch auf jeden Fall mal noch auf ein paar Schauer ein. Denkt an den Regenschirm. Ansonsten sind es heute 21 Grad. Es ist relativ mild draußen.
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1: Momentan sehe ich für euch keine größeren Staus mehr. Kommt gut an euer Ziel.
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1: Es wird geknipst in Trier in der Oleviger Straße. In Richtung Kaiserthermen fahrt ihr bitte vorsichtig, da sind 30 erlaubt. Ansonsten sehe ich aktuell keinen Blitzer.
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1: 2. Juni 1960. Tony Hadley wird im Norden Londons geboren. Mit ein paar Schulfreunden gründet er 1976 eine Band, die später diesen Riesenhit haben soll. Doch zurück ins Jahr 1976. Die Band hat nach ihrer Gründung ziemlich viele Namen. Erst heißen sie The Cut oder auch The Roots, bis sie sich Ende der 70er noch einmal umbenennen. Ein Freund der Musiker sieht in einem Club in Berlin auf der Toilette die Aufschrift

Spandau Ballett. Er erzählt es seinen Freunden und die nennen sich von nun an eben genauso, nur auf Englisch, Spandau Ballet. Wegen diesem Namen, der wohl im Zusammenhang mit dem Kriegsverbrechergefängnis in Spandau nach dem Zweiten Weltkrieg steht, wird der Band oft eine politische Haltung untergejubelt. Aber der Name hat damit tatsächlich nichts zu tun. Nachdem die fünf Londoner Jungs am Anfang der Bandgeschichte vor allem die Hits der Stones covern, werden sie im Laufe der 80er Jahre immer elektronischer. Sie treten in extravaganten Outfits auf und werden bald das Aushängeschild für die New Romantic Bewegung. 1983 kommt dann schon ihr drittes Album und darauf ist auch diese Nummer, Gold.

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1: Ich bin Thomas Brockt. Bundeskanzler Merz wirbt für einen breiten Schulterschluss bei den geplanten Reformen in Deutschland. Er wolle keinen Vertrauensvorschuss, aber die konstruktive Mitarbeit aller Bürgerinnen und Bürger, sagte er beim Ostdeutschen Wirtschaftsforum. Gemeinsam müsse gezeigt werden, dass die Probleme des Landes gelöst werden können. Es gebe keinen Grund zur Schwarzmalerei, betonte Merz außerdem. Die schwarz-rote Koalition will bis zur Sommerpause ein großes Reformpaket zu Themen wie Rente und Steuern auf den Weg bringen. Entschädigungen bei Flugverspätungen, ein Boardingpass auf Papier, kostenloses Handgepäck. Die Europäische Union ringt um die künftigen Rechte für Fluggäste. Die Vorstellungen der EU-Staaten und des Europaparlaments gehen in wichtigen Punkten auseinander. Seit dem Mittag verhandeln Vertreter, die Gespräche könnten sich bis in die Nacht ziehen.
2: Die Verhandlungen sind so schwierig, weil das Dilemma groß ist. Die Regierungen wollen die Entschädigungsregelung vereinfachen, denn 120.000 Menschen haben allein in Deutschland im vergangenen Jahr geklagt. Auch deswegen, weil nirgendwo festgelegt ist, was außergewöhnliche Umstände etwa sind, bei denen es keinen Schadensersatz gibt. Aus Brüssel, Dieter Ebeling.
1: Die deutsche Nationalmannschaft ist zur Fußball-Weltmeisterschaft aufgebrochen. Am Mittag startete die Linienmaschine der Lufthansa mit dem DFB-Tross an Bord von Frankfurt am Main nach Chicago. Dort findet dann am Samstag auch die WM-Generalprobe gegen die Auswahl der USA statt.
3: Der ganz normale Linienflieger ist mit etwa dreiviertelstündiger Verspätung los, weil in Frankfurt hier ein kurzes Gewitter runtergekommen ist. Neuer, Kimmich und Co. kamen aber gerade so trockenen Fußes in den Flieger. Die meisten in beigen oder dunkelblauen Anzügen. Vor dem Abflug gab es noch eine kleine Party mit Kindern, die viel Glück gewünscht haben. An Bord können die Jungs jetzt relaxen. Es gibt für die Spieler Spezialmenüs mit Kartoffeln und viel frischem Gemüse zu essen. Aus Frankfurt, Sonja Pahl.
1: Tennisprofi Alexander Zverev ist dem ersehnten ersten Grand-Slam-Titel einen weiteren Schritt näher gekommen. Zverev gewann bei den French Open in Paris das Viertelfinalduell mit Spaniens Jungstar Rafael Jodar nach anfänglichen Problemen noch glatt in drei Sätzen. Im Halbfinale trifft der Hamburger auf den Sieger der Partie zwischen dem Brasilianer João Fonseca und Jakub Menschik aus Tschechien.
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2: Ich bin Thomas Brockt. Seit Herbst 2024 werden Menschen an den Grenzen zu Deutschland kontrolliert. Diese Kontrollen wurden seitdem immer wieder verlängert. Kritik daran kommt von der EU-Kommission.
3: Nach EU-Recht haben die Mitgliedstaaten das Recht, ausnahmsweise und vorübergehend stationäre Grenzkontrollen einzuführen. Doch in Deutschland haben sie sich zu einer Art Dauereinrichtung entwickelt. Innenminister Dobrindt hat die Kontrollen wiederholt gegen Kritik verteidigt. Sie hätten kriminellen Schleuserbanden einen erheblichen Schlag versetzt, so seine Begründung. Brüssel sieht dagegen bessere Alternativen, etwa selektive Polizeikontrollen. Dirk Zeitler, Nachrichtenredaktion.
2: Bundeskanzler Merz wirbt für einen breiten Schulterschluss bei den geplanten Reformen in Deutschland. Er wolle keinen Vertrauensvorschuss, aber die konstruktive Mitarbeit aller Bürgerinnen und Bürger, sagte Merz beim Ostdeutschen Wirtschaftsforum. Gemeinsam müsse gezeigt werden, dass die Probleme des Landes gelöst werden können. Es gebe keinen Grund zur Schwarzmalerei, so Merz. Die schwarz-rote Koalition will bis zur Sommerpause ein großes Reformpaket zu Themen wie Rente und Steuern auf den Weg bringen. Kein Bronzeabzeichen, kein Freibadbesuch, weil viele Kinder und Jugendliche nicht sicher schwimmen können, fordert der Bundesverband Deutscher Schwimmmeister, dass Kinder und Jugendliche unter 16 Jahren ohne Bronzeabzeichen Freibäder nur noch in Begleitung eines Elternteils besuchen dürfen.
4: Viele Kinder tragen ihr Seepferdchen stolz auf der Badehose, aber wirklich sicher im Wasser sind sie erst nach der Bronzeprüfung. Da müssen sie unter anderem zeigen, dass sie 15 Minuten am Stück schwimmen können. Die Deutsche Lebensrettungsgesellschaft findet die Idee einer Bronzepflicht im Freibad gut. Die Verantwortung für Kinder und Jugendliche lasse sich nicht auf das Schwimmbadpersonal übertragen, heißt es von der DLRG. Die Grünen befürchten, dass Kinder aus ärmeren Familien abgehängt werden, denn ein Schwimmkurs und die Prüfung kosten auch Geld. Es gibt außerdem die Sorge, dass unsichere Schwimmer bei so einer Pflicht auf unbewachte Seen ausweichen könnten. Ursula Winkler, Nachrichtenredaktion.
2: Tennisprofi Alexander Zverev ist dem ersehnten ersten Grand-Slam-Titel einen weiteren Schritt näher gekommen. Zverev gewann bei den French Open in Paris das Viertelfinalduell mit Spaniens Jungstar Rafael Jodar nach anfänglichen Problemen noch glatt in drei Sätzen. Im Halbfinale trifft der Hamburger auf den Sieger der Partie zwischen dem Brasilianer João Fonseca und Jakub Menšík aus Tschechien.
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1: Ich bin Tine Klimach. Die Polizei in Dortmund ist zu einer Bedrohungslage ausgerückt. Medienberichten zufolge hat ein Mann Kinder als Geiseln genommen. Was die Polizei bestätigt, ein Beamter wurde angeschossen.
2: Eine Schussweste habe Schlimmeres verhindert, teilte die Polizei mit. Der Bild zufolge hatte der Mann zuvor mit einem Knüppel randaliert, Gäste bedroht und Pfefferspray versprüht. Danach sei er mit einem Auto geflüchtet. Als die Polizei ihn habe stoppen wollen, habe er offenbar durch die Scheibe geschossen und den Beamten getroffen. Anschließend sei er in ein Haus geflüchtet und soll dort zwei Kindern als Geiseln haben, schreibt die Bild weiter. Doc Zeitler, Nachrichtenredaktion.
1: Innenminister Alexander Dobrindt sieht gute Chancen, in einigen Monaten mit Drittstaaten konkrete Vereinbarungen zur Einrichtung sogenannter Rückführungszentren zu schließen. Bis sie dann tatsächlich errichtet seien, werde es aber voraussichtlich noch etwas länger dauern. Die EU hatte den Weg frei gemacht für die Errichtung sogenannter Rückkehrzentren in Drittstaaten und die Verschärfung weiterer Asylregeln.
3: Die EU will künftig mehr Abschiebungen ermöglichen. Wer ausreisen muss, aber nicht in sein Herkunftsland gebracht werden kann, soll dann in einen sogenannten Return Hub kommen, also in ein Rückkehrzentrum außerhalb der EU. Unionspolitiker erwarten viel von der EU-Verordnung, etwa geordnetere Prozesse und möglicherweise auch eine abschreckende Wirkung, sodass mehr abgelehnte Migranten freiwillig in die Heimat zurückkehren. Die SPD spricht von einer Phantomdebatte. Schließlich sei bisher kein Drittstaat für einen Hub gefunden. Die Grünen werfen der EU vor, Verantwortung auszulagern, nach dem Motto aus den Augen, aus dem Sinn. Ursula Winkler, Nachrichtenredaktion.
1: Die Zahl der Teilzeitbeschäftigten in Deutschland ist so hoch wie noch nie. Nach Angaben des Instituts für Arbeitsmarkt und Berufsforschung waren im ersten Quartal dieses Jahres rund 40% aller Erwerbstätigen in Teilzeit beschäftigt. Gleichzeitig arbeiteten Teilzeitkräfte mit durchschnittlich fast 19 Stunden pro Woche etwas mehr als vor einem Jahr. Die Zahl der Erwerbstätigen sank auf rund 45,5 Millionen. Außerdem meldeten sich weniger Beschäftigte krank als im Vorjahreszeitraum. Zum Sport. Tennisprofi Alexander Zverev ist dem ersehnten ersten Grand-Slam-Titel einen Schritt näher gekommen. Zverev gewann bei den French Open in Paris das Viertelfinalduell mit Spaniens Jüngster Rafael Jodar in 3 Sätzen. Im Halbfinale trifft der Hamburger auf den Sieger der Partie zwischen dem Brasilianer João Fonseca und Jakub Menschnik aus Tschechien.
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1: Ich bin Tine Klimach. Nach einem schweren russischen Angriff mit vielen Toten und Verletzten in der vergangenen Nacht warnt der ukrainische Präsident Selenskyj erneut vor einer großen Attacke. Noch in dieser Nacht könne es zu einem massiven Angriff kommen, sagt er unter Berufung auf Geheimdienstinformationen in seiner abendlichen Videobotschaft. Erst in der Nacht hatte Russland erneut die Ukraine mit schweren Luftangriffen überzogen. Selenskyj sprach von 22 Toten und 130 Verletzten. Bundeskanzler Friedrich Merz wirbt bei den geplanten Reformvorhaben in Deutschland für einen breiten Schulterschluss. Er sagte beim Ostdeutschen Wirtschaftsforum im brandenburgischen Bad Saarow:
2: Es gibt auch keinen Grund für Pessimismus und Schwarzmalerei über die Zukunft unseres Landes. Es liegen nicht die besten Jahre unseres Landes hinter uns, sondern es liegen sehr gute Jahre vor uns. In Ostdeutschland, in Westdeutschland, in der Bundesrepublik Deutschland insgesamt und in Europa.
1: Die schwarz-rote Koalition plant bis zur Sommerpause ein großes Reformpaket auf den Weg zu bringen zu zentralen Themen wie Rente und Steuern. Gewerkschaften und Sozialverbände warnen vor einem Abbau des Sozialstaats. Und das nicht umsonst. Immer mehr Menschen in Deutschland geraten finanziell unter Druck. Laut dem neuen Armutsbericht des Paritätischen Wohlfahrtsverbands leben inzwischen 13,3 Millionen Menschen in Armut, so viele wie noch nie seit Beginn der Erhebung. Besonders oft fehlt das Geld für Strom, Heizung und größere Anschaffungen.
3: Wo jemand lebt, macht dabei einen großen Unterschied. Während die Armutsquote in Bayern und Baden-Württemberg vergleichsweise niedrig ist, liegt sie in Bremen, Sachsen-Anhalt, Berlin und Hamburg deutlich höher. Das liegt laut dem Bericht unter anderem an schlechteren Chancen auf dem Arbeitsmarkt und geringeren Bildungschancen. Dazu kommen die hohen Lebenshaltungskosten, die viele Haushalte zusätzlich belasten. Besonders kritisch ist die Lage älterer Menschen. Fast jeder Fünfte über 65 gilt inzwischen als arm oder armutsgefährdet. Zoe Tassovali, Redaktion.
1: In Dortmund ist ein Polizist bei einer Bedrohungslage angeschossen worden. Eine Schussweste habe Schlimmeres verhindert. Der Beamte sei nach bisherigen Erkenntnissen unverletzt, teilte die Polizei mit. Einem Bericht der Bild-Zeitung zufolge hat ein Mann in einer Wohnung im Dortmunder Stadtteil Höchsten zwei Kinder als Geiseln genommen und auf den Polizisten geschossen. Laut der Polizei läuft der Einsatz noch.
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1: Ich bin Tine Klimach. Seit Herbst 2024 werden Menschen an den Grenzen zu Deutschland kontrolliert. Die Kontrollen wurden seitdem immer wieder verlängert. Kritik daran kommt von der EU-Kommission.
2: Nach EU-Recht haben die Mitgliedstaaten das Recht, ausnahmsweise und vorübergehend stationäre Grenzkontrollen einzuführen. Doch in Deutschland haben sie sich zu einer Art Dauereinrichtung entwickelt. Innenminister Dobrindt hat die Kontrollen wiederholt gegen Kritik verteidigt. Sie hätten kriminellen Schleuserbanden einen erheblichen Schlag versetzt, so seine Begründung. Brüssel sieht dagegen bessere Alternativen, etwa selektive Polizeikontrollen. Außerdem seien bei der Kommission zahlreiche Beschwerden von Bürgern und Unternehmen eingegangen. Aus Berlin, Dirk Zeitler.
1: Die Zahl der zivilen Todesopfer in der Ukraine nach dem verheerenden russischen Angriff in der vergangenen Nacht ist nach Behördenangaben auf mehr als 20 gestiegen. Es gab 130 Verletzte. Präsident Zelensky warnte erneut vor einer großen Attacke. Noch in dieser Nacht könne es zu einem massiven Angriff kommen, sagte er unter Berufung auf Geheimdienstinformationen in seiner abendlichen Videobotschaft. Die Antidiskriminierungsstelle des Bundes verzeichnet so viele Fälle wie nie zuvor. Über 13.000 Menschen wandten sich im vergangenen Jahr an die Beratung, weil sie sich wegen ihrer Hautfarbe, Religion, wegen Geschlecht, Alter oder anderen Merkmalen benachteiligt sahen. Das waren 15% mehr als im Jahr davor.
3: Am häufigsten, bei mehr als 40% der Fälle, ging es um Rassismus. Registriert wurden etwa fremdenfeindliche Beleidigungen und Abwertungen. Oder die Menschen sahen sich wegen ihrer Herkunft benachteiligt, etwa im Bewerbungsprozess, bei der Wohnungssuche oder bei Arztterminen. Rassistische Einstellungen verfestigen sich und führen zu deutlich heftiger erlebter Diskriminierung, sagte die Antidiskriminierungsbeauftragte Attermann. Mehr als ein Viertel der Fälle bezog sich auf Benachteiligungen wegen einer Behinderung oder Krankheit. Mehr als jeder fünfte Fall drehte sich um Diskriminierung wegen des Geschlechts. Ursula Winkler, Nachrichtenredaktion.
1: Zum Sport. Mit einer Grußbotschaft aus dem Flughafen Tower ist die Fußballnationalmannschaft in Amerika angekommen. Welcome to the German team, hätten die Fluglotsen gesagt, so der Lufthansa-Kapitän über Bordlautsprecher nach Ankunft. Das WM-Team landete am späten Abend deutscher Zeit im Nordwesten von Chicago. Die letzte Testpartie für die Weltmeisterschaft ist am Samstag gegen Co-Gastgeber USA.
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